auch nur einen Augenblick lang zuzuhören. Und ich sage dir, mein Sohn, wer erwachsen werden will, der muss auch vernünftig werden. Nun ging das schon wieder los. Das alles konnte der kleine Drache schon im Schlaf wiederholen. Im Übrigen war es viel lustiger, mit dem Feuerstrahl Löcher in den Morgennebel zu brennen.

willst mir also nicht zuhören?« sagte Tyrion streng. »Dann wird es Zeit, dass du auf die Reise gehst, so wie es bei uns Drachen seit jeher Brauch ist. Mach dich auf und suche die Vernunft. Du wirst sie nicht leicht erkennen, denn sie erscheint in tausend Formen. Aber verlass dich auf die Kraft, die alles bewegt, die Fantasie. Sie wird dich führen und beschützen.«

Längst hatte er hoch oben die helle Scheibe entdeckt, die ihn so freundlich anlächelte. Sie wurde immer größer und irgendetwas an ihr zog den kleinen Drachen unwiderstehlich an. Schließlich landete er mit einem gewaltigen Rums. Um ihn herum glitzerte der Staub, den er aufgewirbelt hatte, in unzähligen Farben. Und in seinem Kopf fühlte er ein dumpfes Kreisen. Noch nie hatte er so viele bunte Sterne gesehen. Wer stört mich in meiner Ruhe? Die verschlafene Stimme kam von überall zugleich. Ich bin Tabaluga, der Sohn von Tyrion, antwortete der Drache ängstlich. Und ich bin auf der Reise, um vernünftig und erwachsen zu werden. Dann bist du bei mir gerade richtig. Zum Glück klang die Stimme jetzt etwas freundlicher. Tabaluga vergaß seine Ängstlichkeit und fragte neugierig: Wieso? Wer bist du denn? Und was tust du hier oben? Die Stimme wurde jetzt sehr würdevoll. Ich bin der Mond. Und ich mache die Zeit.

0: Gebannt hatte Tabaluga dem Mond zugehört. Wie viel Zeit würde ihm wohl bleiben? Und er rief ihm zu, leider muss ich jetzt gleich wieder fort.
1: Ja, ja, du wirst noch viel Zeit brauchen, um mich wirklich zu verstehen.
0: Der Mond blickte dem ungeduldigen Drachenkind hinterher, das so schnell es nur konnte, zur Erde zurückflog. Die Bäume am Waldrand bogen erschrocken die Köpfe zur Seite, als Tabaluga mit leuchtendem Feuerstrahl neben ihnen landete. Kein Feuer! Bitte kein Feuer! Aus einem kleinen braunen Haufen zwischen Wald und Feld hörte der junge Drache die verzweifelten Stimmen vieler kleiner Tierchen, die aufgeregt umherkrabbelten. Wir holen unsere Königin, aber bitte kein Feuer! Ein Wesen mit zwei winzigen Flügeln trat aus einem der vielen Löcher des Haufens hervor und fragte nervös, wer bist du? Was willst du von mir? Hab keine Zeit, viel zu tun, viel zu tun! Ich bin der Drache Tabaluga und soll vernünftig werden. Was du hier siehst, ist das Vernünftigste, das es gibt. Die Königin sprach mit stolz geschwellter Brust. Wir sind Ameisen und was für dich nur ein brauner Haufen ist, ist unser Staat. Bei uns ist alles in bester Ordnung, aber dafür müssen wir sehr hart arbeiten.
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0: Die Königin war wieder in einem der Eingänge zu ihrem Staat verschwunden. Ihre Worte hatten dem jungen Drachen manches Rätsel aufgegeben. Und so folgte er nachdenklich einer Ameisenkolonne, die unbeirrbar ihr Ziel verfolgte. Die Spur endete unter einem großen Baum, der frei auf einer blühenden Wiese stand. Tabaluga war müde geworden und legte sich in das weiche Gras. Aber kaum waren ihm die Augen zugefallen, da erwachte er fröstelnd aus den ersten Träumen. Die Sonne war verschwunden und es war kühl geworden. Verschlafen blickte er zum Himmel und erschrak. Zwei große Augen schauten ihn fragend an. Eine riesige Gestalt, deren Rücken die Sonne verdeckte, beugte sich zu ihm herab. »Willst du vor mir fliehen wie die Menschen? Angst ist nicht gut, Angst macht einsam. Ich bin der Riese Grykulos, und wer bist du?«
1: »Ich bin Tabaluga.« Der Drache war jetzt wieder hellwach.
0: Grykulos setzte sich zu ihm.
1: »Und du kennst die Menschen?« fragte Tabaluga.
0: »Wie sollte ich sie kennen? Sie verstecken sich vor uns ebenso wie vor euch, denn sie haben Angst. Aber Angst macht keine Freunde.«
1: Der Riese sah Tabalugas enttäuschtes Gesicht.
0: »Alles, was ich dir von den Menschen erzählen kann, kenne ich aus einem Lied, das mir mein Vater oft sang.«
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Und er sah das kleine Wesen, das ihm nicht zu fürchten.

Auch wir werden so einen Freund finden, sagte Tabaluga zu Grykolos. Und dann treffen wir uns unter diesem Baum wieder, nickte der Riese und erhob sich. Die Sonne verschwand für kurze Zeit hinter dem Giganten. Dann war es still.

Tabaluga legte sich in den Schatten des Baumes und war bald wieder in Träumen versunken. Von irgendwoher erklang eine Melodie und Tabaluga wusste nicht, ob sie Traum war oder Wirklichkeit.

0: Wolltest du so lange schlafen?
1: Tabaluga erwachte und blickte sich um. Wo bist du? Fragte er erstaunt.
0: Über dir, neben dir, unter dir.
1: Jetzt erkannte Tabaluga, dass es der Baum war, der mit ihm sprach.
0: Irgendwo wirst auch du Wurzeln schlagen. Man muss wissen, wo man hingehört, sagte der Baum.
1: Da plötzlich huschte etwas vorüber. Ein gelb-schwarzes Tier sprang flink um den Drachen herum. Obwohl es unendlich viel kleiner war als er, sah es ihm doch sehr ähnlich. Ich bin Pyromella, ein Feuersalamander, genauer gesagt ein Feuersalamander-Weibchen. Die zarte Stimme gefiel Tabaluga und das Wort Feuer machte ihn sehr erregt. Ich werde dir meinen Feuerstrahl zeigen. Ich bin nämlich der Drache Tabaluga, musst du wissen. Nur mit Mühe konnte Pyromella den Drachen zurückhalten. Dein Feuer würde mich verbrennen. Wir müssen vernünftig sein. Etwas Trauriges war nun in ihrer Stimme. Auch Tabaluga wurde sehr still. Aber wenn wir schon keine Freunde sein können, so wollen wir doch wenigstens keine Feinde sein.

Komm, ich zeige dir etwas Lustiges, sagte Pyromella und führte Tabaluga zu einem kleinen Teich. Als sie sich dem Wasser näherten, hörten sie einen merkwürdigen Gesang. Das ist die Kaulquappenschule, sagte Pyromella. Der Frosch mit den zackigen Bewegungen dort, das ist Aquaxos. Er ist der Schulleiter und sein Wahlspruch ist, werde Frosch, aber sei kein Frosch. Das Wort Schule klang ganz danach, als könne man hier noch allerlei Vernünftiges dazulernen.

0: Papperlapapp!
1: Alles Papperlapapp! Tönte es aus einiger Entfernung. Die Kaulquappen wurden von Aquaxos schnell in das tiefere Wasser getrieben.
0: Da kommt Arafron, der Storch, sagte Pyromella. Leb wohl, Tabaluga, auf Störche bin ich nämlich gar nicht gut zu sprechen. Auf Wiedersehen, Pyromella, ich werde immer Feuer und Flamme für dich bleiben.
1: Da stand der Storch schon vor ihm.
2: Wenn du die Vernunft suchst, darfst du nicht im Trüben fischen.
1: Arafron sprach mit ernster Stimme.
2: Dort, wo alles Leben seinen Ursprung hat, im klaren, tiefen Meer, nur da wirst du die Antwort auf deine Fragen finden. Mach dich auf zu Nessaja, der 200-jährigen Meeresschildkröte. Ihre Weisheit wird dir geben, wonach du suchst.
0: Kannst du mir den Weg zeigen? Tabaluga fühlte ein unbeschreibliches Glücksgefühl, das ihn durchströmte.
2: Komm, folge mir.
1: Arafron hatte schon seine Flügel ausgebreitet und die beiden erhoben sich mit mächtigen Schwüngen in den roten Abendhimmel.

0: »Da vorn ist das Meer«, rief Arafron. »Beeil dich, du hast nicht mehr viel Zeit und viel Glück.«
1: Tabaluga war allein.
0: Soweit sein Blick reichte, sah er nur das unergründliche Meer. Irgendwo dort unten lebte Nessaja, die weise Schildkröte. Das Wasser begann plötzlich zu brodeln und heraus sprang ein Schwarm quicklebendiger Meeresbewohner. »Wer seid ihr?« rief Tabaluga. »Wir sind Delfine, und wer bist du?« »Ich bin der Drache Tabaluga und ich suche die Vernunft in der Tiefe des Meeres.« Die Delfine begannen laut zu lachen. »Den Unsinn hat dir sicher der Storch erzählt, was? Den Dingen auf den Grund gehen und so. Alles Quatsch. Wenn es überhaupt etwas Vernünftiges gibt, dann ist es, sich seines Lebens zu erfreuen. Man weiß nie, was einen in der Tiefe erwartet.« Das eigenartige Lachen der Delfine nahm kein Ende. Tabaluga hörte ihrem Gesang zu

0: Am Horizont erschien eine Gruppe kleiner Inseln. Und weil Tabaluga müde geworden war von der langen Reise, landete er und schlief sofort unter einer Palme ein. Du hast mich gesucht, hm? Tabaluga erwachte aus einem langen Schlaf. Vor sich entdeckte er einen kleinen dunklen Felsen voller Furchen und Risse. Erst als er ihn genauer betrachtete, erblickte er darin zwei kleine Augen, die ihn friedlich anschauten. »Bist du Nessaja?« fragte er verwundert. »Seit 200 Jahren trage ich diesen Namen. Und du bist Tabaluga, der Sohn Tyrions. Dann weißt du also auch, dass ich auf der Reise bin, um erwachsen und vernünftig zu werden?« Tabalugas Erstaunen wurde immer größer und er sah einen seltsam warmen Glanz in Nessajas Augen. »Erwachsen? Was heißt das schon? Vernünftig? Wer ist das schon? Ich bin ich und du bist du. Das ist alles, was ich weiß. Du bist jung und ich bin alt. Aber was kann das schon bedeuten?«
1: »Ich wollte nie erwachsen sein. 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

sagt, das ist ja Otto. Victoria Justice. Victorians Forever.

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1: Im Studio Jana Klonikowski. Schönen guten Morgen. Schlechte Wahlergebnisse, schlechte Umfragewerte, stockende Reformen. Darum geht's für die CDU-Spitzen auch heute bei einem Krisentreffen. Am Mittag will Kanzler Merz vor die Presse treten. Ob Merz sogar das Aus als Kanzler droht, dazu sagte der Politikwissenschaftler Albrecht von Lucke bei NTV.
2: Die Probleme sind viel grundsätzlicherer, strukturellerer Art. Wir haben es mit zwei geschwächten Volksparteien zu tun. Und beide Parteien profilieren sich gegeneinander. Das ist das Problem. Und ein bloßer Kanzlertausch würde das Problem nicht lösen. Also insofern glaube ich nicht, dass die Union zu diesem Schluss kommt. Zumal ich nicht den Eindruck habe, dass irgendeiner der Ministerpräsidenten der CDU momentan Lust hätte, den Job des Kanzlers zu übernehmen.
1: 9 Landesagrarminister aus CDU und CSU stellen sich gegen die geplante Zuckersteuer. In einem Brief unter anderem an Kanzler Merz heißt es laut Welt, statt mit einer Steuer auf Limos und Co. sollte man über Aufklärung, Bildung und Innovation für weniger Zuckerkonsum sorgen. Die vermeintliche Teilwaffenruhe zwischen Russland und der Ukraine ist offenbar gescheitert. Nach ukrainischen Angaben greift Russland wieder Energieanlagen in der Ukraine an. Mehr dazu von Uwe Schimonek.
3: US-Präsident Trump hatte zuvor angekündigt, beide Seiten würden auf Angriffe auf die Energieinfrastruktur verzichten wollen. Der ukrainische Präsident Zelensky wusste davon aber nichts. Wie er auf X mitteilte, gehen die russischen Angriffe auch ungehindert weiter. Moskau hat vor Wochen angefangen, gezielt Kraftwerke oder Umspannwerke ins Visier zu nehmen. Die Ukraine griff die russische Ölproduktion an. Trump hatte das mehrfach kritisiert.
1: So langsam wird es Zeit für die Winterreifen und noch bekommt man in den Autowerkstätten meist innerhalb weniger Tage einen Termin. Autoexperten empfehlen, den Fachmann die Reifen wechseln zu lassen. Wer bei Schnee und Glätte mit den falschen Reifen unterwegs ist, riskiert Bußgelder und Punkte in Flensburg. In der Fußball-Bundesliga hat der SC Freiburg die Tabellenspitze übernommen. Die Freiburger setzten sich mit 2:1 gegen Schalke durch. Außerdem hat Köln das rheinische Derby gegen Gladbach gewonnen, ebenfalls mit 2:1.

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2: Im Studio Jana Klonikowski. Schönen guten Morgen. Schlechte Wahlergebnisse, schlechte Umfragewerte, stockende Reformen. Darum geht's für die CDU-Spitzen auch heute weiter bei einem Krisentreffen. Am Mittag wollen dann Kanzler Merz und Generalsekretärin Hoppermann vor die Presse treten. Ob Merz das Aus als Kanzler droht, dazu sagte der Politikwissenschaftler Albrecht von Lucke bei NTV.
3: Die Probleme sind viel grundsätzlicherer, strukturellerer Art. Wir haben es mit zwei geschwächten Volksparteien zu tun. Und beide Parteien profilieren sich gegeneinander. Und ein bloßer Kanzlertausch würde das Problem nicht lösen. Also insofern glaube ich nicht, dass die Union zu diesem Schluss kommt.
2: 9 Landesagrarminister aus CDU und CSU stellen sich gegen die geplante Zuckersteuer. In einem Brief unter anderem an Kanzler Merz heißt es laut Welt, statt mit einer Steuer auf Limos und Co. sollte man über Aufklärung, Bildung und Innovation für weniger Zuckerkonsum sorgen. Die aktuellen Regeln zur Erbschaftssteuer kommen auf den Prüfstand. Das Bundesverfassungsgericht beschäftigt sich heute und morgen damit. Es geht generell um die Frage, ob die aktuellen Regeln fair sind. Ein Thema dabei sind die Freibeträge. Bayern zum Beispiel findet, die aktuellen Beträge reichen wegen der hohen Immobilienpreise nicht mehr aus. Das sieht Staatsrechtler Alexander Thiele anders. Er sagt im Ersten:
4: Wenn das Haus, was mir übertragen wird, von mir bewohnt wird, dann zahle ich ja ohnehin keine Steuern. Es werden also nur solche Häuser besteuert, die tatsächlich eine Vermögensanlage sind. Und da kann man schon die Frage aufwerfen, warum das besonders privilegiert werden sollte.
2: Ein Urteil dazu soll erst nächstes Jahr fallen. Auch nach fast einer Woche fehlt von dem möglichen Puma bei München jede Spur. Nach Drohnen und Hubschraubern soll nun eine Reiterstaffel bei der Suche helfen. Ein Jäger hatte die vermeintliche Raubkatze letzte Woche im Moos nahe des Münchner Airports gefilmt. Weitere Spuren oder weitere Sichtungen gab es danach nicht. In der Fußball-Bundesliga hat der SC Freiburg die Tabellenspitze übernommen. Die Freiburger setzten sich mit 2:1 gegen Schalke durch. Außerdem hat Köln das rheinische Derby gegen Gladbach gewonnen, ebenfalls mit 2:1.

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1: Im Studio Jana Klonikowski. Schönen guten Tag. Öffentliche Angriffe, auch von der Union, und die Trauer um ihre verstorbene Stieftochter waren am Ende zu viel für Bärbel Baas. Sie tritt als SPD-Chefin und als Bundesarbeitsministerin zurück. Führende SPD-Politiker reagierten bestürzt. Und CDU-Außenminister Johann Wadephul sagt:
2: Ich finde, wir sollten in der Politik auch immer daran denken, dass Menschen diese Ämter ausüben. Und wenn jemand wie Bärbel Baas sagt, sie ist in einer Überforderungssituation, dann muss man das zunächst einmal respektieren. Insofern sind meine Gedanken zunächst einmal bei ihr ganz persönlich, weil sie ein sehr feiner Mensch ist, der uns in der Koalition sicherlich auch fehlen wird.
1: Als Nachfolger für das Arbeitsministerium ist der rheinland-pfälzische Ex-Ministerpräsident Alexander Schweitzer vorgesehen. Beim Koalitionspartner CDU geht heute unterdessen das Krisentreffen weiter. Themen gibt es reichlich. Schlechte Wahlergebnisse, schlechte Umfragewerte, stockende Reformen. Am Mittag wollen Kanzler Merz und Generalsekretärin Hoppermann vor die Presse treten. Zu einem möglichen Aus von Kanzler Merz sagte der Politikwissenschaftler Albrecht von Lucke bei NTV:
3: Die Probleme sind viel grundsätzlicherer, strukturellerer Art. Wir haben es mit zwei geschwächten Volksparteien zu tun. Und beide Parteien profilieren sich gegeneinander. Und ein bloßer Kanzlertausch würde das Problem nicht lösen. Also insofern glaube ich nicht, dass die Union zu diesem Schluss kommt.
1: Verwirrung um eine Teilwaffenruhe im Ukraine-Krieg. Laut US-Präsident Trump sollen sich beide Seiten darauf geeinigt haben, nicht mehr auf die Energieinfrastruktur zielen zu wollen. In Kiew weiß man davon allerdings nichts. Und laut Präsident Zelensky hat Russland erneut ein Kraftwerk angegriffen. Die Nobelpreiswoche geht heute zu Ende. Zum Abschluss wird die Auszeichnung in der Kategorie Wirtschaftswissenschaften verkündet. Letztes Jahr haben ihn drei Wissenschaftler für ihre Forschung zu nachhaltigem Wachstum bekommen. Überreicht werden alle Nobelpreise dann im Dezember. Auch nach fast einer Woche fehlt von dem möglichen Puma bei München jede Spur. Nach Drohnen und Hubschraubern soll nun eine Reiterstaffel bei der Suche helfen. Ein Jäger hatte die vermeintliche Raubkatze letzte Woche im Moos nahe des Münchner Airports gefilmt. Weitere Spuren oder weitere Sichtungen gab es danach nicht.

0: Schluss mit der Spitzenpolitik. Sie tritt als SPD-Chefin und als Bundesarbeitsministerin zurück und begründet das mit einem Todesfall in der Familie. Gleichzeitig prangert Baas öffentliche Angriffe auf ihre Person an, auch aus den Reihen der Union. Fabian Hoffmann hat die Reaktionen auf diesen Paukenschlag.
1: Führende SPD-Politiker reagierten bestürzt. Co-Chef Lars Klingbeil nennt die Angriffe gegen Baas in den letzten Tagen unanständig und verletzend. Sowas gehört sich nicht, sagt er. Der CDU-Ministerpräsident von Rheinland-Pfalz, Gordon Schnieder, zeigte Verständnis für Baas' Entscheidung. Von der Kritik am politischen Umgang mit ihr will er aber nichts wissen. Ein Nachfolger für Baas im Arbeitsministerium steht übrigens schon in den Startlöchern. Alexander Schweizer soll's werden. Bis Mai war er rheinland-pfälzischer Ministerpräsident.
0: Unterdessen bespricht die CDU-Parteispitze auch heute noch bei einem Krisentreffen den weiteren Parteikurs. Problemfelder gibt's da einige. Maue Wahlergebnisse, schlechte Umfragewerte für Partei und Kanzler und stockende Reformen in der Regierung. Am Mittag will Merz dann vor die Presse treten. Die Nobelpreiswoche geht heute zu Ende. Zum Abschluss wird die Auszeichnung in der Kategorie Wirtschaftswissenschaften verkündet. Letztes Jahr haben ihn 3 Wissenschaftler für ihre Forschung zu nachhaltigem Wachstum bekommen. Überreicht werden alle Nobelpreise dann im Dezember. So langsam wird es Zeit für Winterreifen und noch bekommt man in den Werkstätten meist innerhalb weniger Tage einen Termin. Der Geschäftsführer des Kfz-Gewerbeverbands Schleswig-Holstein, Jan-Nikolas Sonntag, sagte uns, dass es am besten ist, den Fachmann die Reifen wechseln zu lassen. Wenn man das selber macht?
2: Dann muss man gucken, dass man die Reifen richtig aufsetzt. Früher gab es ja so die Regelung, ich tausche quer, vorne links, hinten rechts. Das ist bei neueren Reifenprofilen gar nicht mehr so ohne weiteres sinnvoll und möglich, weil sie auch entsprechend eingefahren sind. Also die Reifen grundsätzlich eher lieber da lassen, wo sie waren. Und dann muss man eben gucken, ob sie noch genug Profil haben. Aber man muss vor allen Dingen natürlich sehen, dass man sie richtig festkriegt.
0: Die Suche nach dem vermeintlichen Puma bei München geht weiter. Jetzt ist die Polizei auch mit einer Reiterstaffel im Moos nahe des Flughafens unterwegs. Zu Fuß, mit Hunden, im Hubschrauber oder mit Drohnen hatte man bislang keinen Erfolg. Ein Jäger hatte das Tier letzte Woche gefilmt. Seitdem fehlt von ihm jede Spur.
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4: Mit KI-Support. Wolken und ab und zu ein Schauer gibt es in der Nordosthälfte. Sonst bleibt es meist trocken und zwischendurch blitzt auch mal die Sonne durch. Dazu liegen die Höchstwerte bei 12 bis 19 Grad. Morgen geht das ähnlich weiter. Erst wieder Nebel, dann oft sonnig, aber mit vielen Wolken und hier und da etwas Regen, maximal 19 Grad.

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1: Im Studio Jana Klonikowski. Schönen guten Tag. Bärbel Baas tritt als SPD-Chefin und als Bundesarbeitsministerin zurück. Sie begründet das mit dem kürzlichen Tod ihrer Stieftochter, aber auch mit öffentlichen Angriffen aus den Reihen der Union. SPD-Co-Chef Lars Klingbeil sagt:
2: Wir brauchen Streit unter den Parteien. Wir stehen in einem Wettbewerb. Wir brauchen eine Kultur des Streits, aber wir brauchen auch eine Kultur des Respekts miteinander und voreinander. Und ich habe Sorge, dass wir das verlieren in unserem Land. Dass Politik auch immer mehr die Menschen verliert, die feinfühlig sind und die empathisch sind und die ehrlich sind. Und ich glaube aber, dass wir gerade in diesen Zeiten solche Menschen brauchen.
1: Neuer Arbeitsminister soll der ehemalige rheinland-pfälzische Ministerpräsident Alexander Schweizer werden. Über den SPD-Vorsitz soll um den Jahreswechsel herum ein Parteitag entscheiden. Das Briefporto in Deutschland steigt wohl auf über einen Euro. Die Bundesnetzagentur erlaubt der Deutschen Post, ab dem kommenden Jahr die Portokosten um bis zu 20% zu erhöhen. Ein Standardbrief würde dann 1,14 Euro kosten. Auch Pakete dürften spürbar teurer werden. Der Wirtschaftsnobelpreis geht in diesem Jahr an die beiden US-Ökonomen Michael Woodford und Robert E. Hall. Das hat das Komitee in Stockholm bekannt gegeben. Die beiden haben Theorien entwickelt, mit denen Regierungen und Zentralbanken wirtschaftliche Schwankungen besser abfedern können. Die aktuellen Regeln zur Erbschaftssteuer kommen auf den Prüfstand. Das Bundesverfassungsgericht beschäftigt sich heute und morgen damit. Es geht generell um die Frage, ob die aktuellen Regeln fair sind. Ein Thema dabei sind die Freibeträge. Bayern zum Beispiel findet, die aktuellen Beträge reichen wegen der hohen Immobilienpreise nicht mehr aus. Das sieht Staatsrechtler Alexander Thiele anders. Er sagt im Ersten:
3: Wenn das Haus, was mir übertragen wird, von mir bewohnt wird, dann zahle ich ja ohnehin keine Steuern. Es werden also nur solche Häuser besteuert, die tatsächlich eine Vermögensanlage sind. Und da kann man schon die Frage aufwerfen, warum das besonders privilegiert werden sollte.
1: Ein Urteil dazu soll erst nächstes Jahr fallen. Die Suche nach dem vermeintlichen Puma bei München geht weiter. Jetzt ist die Polizei auch mit einer Reiterstaffel im Moos nahe des Flughafens unterwegs. Zu Fuß, mit Hunden, im Hubschrauber oder mit Drohnen hatte man bislang keinen Erfolg. Ein Jäger hatte das Tier letzte Woche gefilmt. Seitdem fehlt von ihm jede Spur.
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4: Mit KI-Support. Sonnig bis wolkig ist es heute Mittag und zwischendurch gibt's richtig lange freundliche Abschnitte. Später ziehen mal mehr Wolken durch, im Nordosten kann ab und zu ein Schauer dabei sein, sonst bleibt's trocken, die Höchstwerte liegen zwischen 12 und 19 Grad. Morgen oft sonnig, sonst auch mal viele Wolken und vereinzelt etwas Regen, maximal bis 19 Grad.

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0: Es war einmal vor langer Zeit, als die Tiere noch sprechen konnten, da lebte ein riesiger Büffel auf dem Hof des Hirten. Der Büffel half dem Hirten bei der Feldarbeit und der Hirte tat sein Bestes, um ihn glücklich zu machen. Eines Tages setzte sich der Hirte, der den Büffel auf die Weide führte, unter einen Apfelbaum, um sich auszuruhen. In diesem Moment schlich sich ein hungriger, listiger Wolf an und folgte ihm.
1: Dieser Büffel wäre ein tolles Mittagessen für mich. Aber ich muss diesen Menschen loswerden.
0: Der Wolf erschien plötzlich vor dem Büffel und dem Hirten.
1: Au! Ich habe ein paar Fragen an dich. Wenn du sie nicht beantworten kannst, gehört der Büffel mir.
0: Der Hirte und der Büffel waren sehr neugierig, was der schlaue Wolf fragen würde.
1: Warum dient ein Büffel einem Menschen, wenn er so kräftige Hörner hat? Hä? Nun ja, weil ich das Feld des Hirten pflüge und er mir das beste Essen gibt. Wie kann ein Hirte diesen riesigen Büffel dazu bringen, ihm zu dienen? Ist das ein Zauberstab in deiner Hand?
2: Nein, es ist nicht der Stock, der magisch ist, sondern meine Weisheit.
0: Der Wolf verstand nicht, was der Schafhirte meinte.
1: Deine Weisheit? Was ist das? Das ist keine Antwort. Jetzt kann ich diesen Büffel mit nach Hause nehmen, wenn ich will. Aber ich bin auch neugierig auf dieses Ding, das du Weisheit nennst.
2: Ich sehe das anders, aber ich erkläre dir, was ich meine. Unter einer Bedingung.
1: Was für eine Voraussetzung.
2: Bis ich dir die Weisheit bringe, werde ich dich an diesen Baum binden, damit der Büffel in Sicherheit ist, während ich weg bin.
0: Der Wolf war so neugierig auf das, was man Weisheit nannte, dass er sogar zustimmte, an einen Baum gebunden zu werden. Während der Hirte aufbrach, um die Weisheit zurückzubringen, grinste der Büffel darüber, was mit dem Wolf geschehen würde. Obwohl der Wolf nicht verstand, warum der Büffel lachte, wartete er noch stundenlang auf den Hirten. Nach einer Weile kam der Hirte mit einer großen

0: Kiste in der Hand zurück. Er öffnete den Deckel der Kiste, aber der Wolf sah, dass die Kiste leer war.
1: Nun, Weisheit, wo ist sie? Habt ihr sie nicht mitgebracht? Sie ist da drin, gleich dort in der Ecke. Wenn du es nicht siehst, lass mich dich losbinden, damit du es genauer sehen kannst.
0: Sobald der Wolf in die Kiste kam, um die Weisheit zu sehen, schloss der Hirte den Deckel.
1: Hilfe! Hilfe! Die Weisheit ist viel zu kostbar, um sie in eine Schachtel zu stecken, lieber Wolf.
2: Weisheit ist im Kopf. Und man kann sie nur finden, wenn man nach ihr sucht, wie nach einem verborgenen Schatz.
1: Ich verspreche, dass ich den Verstand der anderen nie wieder unterschätzen werde. Jetzt werde ich großzügiger und klüger sein. Bitte, holt mich heraus. Kommt schon.
0: Der Wolf blieb einen ganzen Tag lang in diesem Kasten. Am nächsten Morgen sahen der Hirte und der Büffel, dass der Wolf eine gute Lektion gelernt hatte und holten ihn zurück aus dem Kasten.
1: Danke, ich danke euch.
0: Von diesem Tag an verstand sich der Wolf besser mit den anderen Tieren des Waldes und respektierte die Meinung aller, von fliegenden Vögeln bis zu winzigen Insekten.
3: 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Unser Ännchen ist die Braut, soll nicht lang mehr warten. Roter Wein und weißer Wein, morgen soll die Hochzeit sein.
4: Ich seh's jetzt schon kommen.
5: Was?
4: Sie ist das A und O.
5: Wo?
4: Sie werden sich verlieben, glaub es mir. Dann sind wir nur noch zwei.
5: Oh.
4: Die zärtliche Begegnung ist wie ein...

0: ein deutsches Märchen. Der Kaufmann von Venedig. In der schönen Stadt Venedig, da einst ein wohlhabender Kaufmann namens Antonio.
1: Hey Antonio.
2: Bassanio, lange nicht gesehen. Wie laufen die Vorbereitungen für die Hochzeit?
3: Herr Shylock, meine Schulden werden morgen zurückgezahlt. Versprochen.
4: Ein Geschäft ist ein Geschäft und ein Versprechen. Du hast versprochen, das Geld bis heute zu bezahlen. Und wenn du nicht bezahlen kannst, hast du mir dein Wort gegeben, mir deinen Laden zu überlassen. Du hast nicht bezahlt, also gehört dein Laden mir.
3: Meine Schulden sind nur 50 Dukaten. Mein Laden ist viel mehr wert als das.
4: Daran hättest du denken sollen, bevor du mir deinen Laden verpfändet hast. Jetzt geh aus dem Weg.
2: Shylock, warte. Hier, die 50 Dukaten, die Marsanio dir schuldet.
4: Nein, warum sollte ich dein Geld nehmen? Marsanio sollte bis heute bezahlen.
2: Heute ist noch nicht vorbei, Shylock. Es sind noch Stunden bis zum Sonnenuntergang. Hier ist also das Geld. Lass deinen Laden in Ruhe, oder ich werde mich beim Gericht über dich beschweren.
3: Antonio. Vielen Dank, Antonio. Ich werde es dir morgen zurückzahlen. Ich verspreche es.
2: Da bin ich sicher, Marsanio.
1: Antonio, du bist jemand. Der böse Shylock muss dich hassen, oder?
2: Vergiss ihn einfach. Sag mir, wie laufen deine Hochzeitsvorbereitungen?
1: In Ordnung. Ja, sie laufen gut. Ich danke dir.
2: Gibt es ein Problem, Bassanio?
1: Nein, nein, alles in Ordnung.
2: Du und ich sind Freunde. Sag mir, was ist los?
1: Ich hatte diese Woche etwas Geld erwartet, aber es wird erst in den nächsten 5 Monaten kommen. Und ich habe bereits Einkäufe getätigt, für die ich bezahlen muss.
2: Wie viel?
1: 3000 Dukaten.
2: Das ist eine Menge Geld.
1: Ich weiß, ich hatte den Ring für Portia gekauft und wir wollten ein Fest für 500 Arme feiern und ihnen Geschenke für unsere Hochzeit machen. Aber jetzt weiß ich nicht, was ich tun soll.
2: Das ist so edel, Bassanio. Ich hätte dir gerne das Geld geliehen. Aber selbst ich habe im Moment keine 3000 Dukaten. Aber meine Schiffe werden in 3 Monaten zurückkommen und ich werde dann Tausende von Dukaten haben.
1: Bis dahin ist es zu spät und die Hochzeit ist schon nächste Woche.
2: Ich habe vielleicht eine Idee. Komm mit mir.
4: Oh, dieser Antonio. Hätte er sich nicht eingemischt, hätte ich die Werkstatt für 500 Dukaten für 50 Dukaten bekommen. Mischt sich immer in meine Angelegenheiten ein. Eines Tages wirst du bezahlen, Antonio.
1: Nein, Antonio, das werde ich nicht zulassen, dass du Geld von Shylock annimmst. Du weißt, was für ein Betrüger er ist.
2: Es ist nur eine Frage von 3 Monaten, Bassanio. Sobald alle meine Schiffe zurück sind, werde ich 3000 Dukaten problemlos zurückzahlen können. Shylock?
4: Antonio?
2: Ich brauche etwas Geld.
4: Du? Du, der spendet, um meine Geschäfte zu ruinieren? Du brauchst Geld?
2: Du bist unfair, Shylock. Und das weißt du. Ich brauche 3000 Dukaten.
4: 3000 Dukaten? Das ist meine Chance, Antonio zu ruinieren und sich an ihm zu rächen für all die Male, die er mich beleidigt und meine Pläne verdorben hat. Gut, ich gebe dir das Geld ohne Zinsen. Aber wenn du nicht innerhalb von 3 Monaten den gesamten Betrag zurückzahlen kannst, wird alles, was dir gehört, zu meinem Eigentum. Abgemacht!
1: Das ist regelrechter Betrug, Shylock. Antonio, lass uns gehen.
2: Keine Sorge, Bassanio. Meine Schiffe sind in 3 Monaten zurück. Sie sind bereits von Afrika aus gestartet. Wir haben nichts zu befürchten. Du brauchst das Geld jetzt, Freundchen. Gut, ich stimme zu.
0: Bassanio machte sich Sorgen um Antonio. Er wusste, dass man Shylock nicht trauen konnte. Aber Antonio war zuversichtlich. Shylock gab ihm die 3000 Dukaten und Bassanio konnte nun seine Pläne für seine Hochzeit verwirklichen. Bassanio heiratete eine schöne, weise und intelligente junge Frau namens Portia. Er gab Portia den schönen Ring, den sie haben sollte. Und zusammen teilten Portia und Bassanio ihren Reichtum mit den Armen. Sie veranstalteten ein Fest für sie und gaben ihnen Geschenke der Nächstenliebe.
1: Danke, Antonio. Nichts davon wäre ohne dich möglich gewesen.
2: Komm schon, Bassanio. Wie könnte ich nicht bei einer so edlen Hochzeitsfeier helfen?
1: Nein, wirklich, Portia. Antonio riskiert alles, was er hat, nur um uns vom bösen Shylock 3000 Dukaten für die Hochzeit zu besorgen.
5: Was? Und du hast es zugelassen, Bassanio?
2: Keine Sorge, ihr beide. Wenn meine Schiffe vom Meer zurückkehren, werde ich viel Geld haben.
0: Monate vergingen. Bassanio und Portia waren sehr glücklich zusammen. Und Antonio war wie eine Familie für sie. Bald war es Zeit für Antonio, Shylocks Geld zurückzugeben.
6: Meister, es gibt eine Nachricht vom Gericht für dich.
2: Was in aller Welt?
1: Was ist das?
2: Nun, Shylock hat mich gebeten, morgen vor Gericht zu erscheinen, wo mir vorgeworfen wird, dass ich sein Geld nicht zurückgegeben habe.
1: Ist es denn schon Zeit?
2: Ich bin sicher, dass wir noch mindestens 10 weitere Tage bis zur Rückgabe des Geldes haben.
6: Vergib mir, Meister, aber darf ich etwas sagen?
2: Natürlich, Rebus. Was ist denn?
6: Herr Lord Shylock ist bekannt dafür, dass er oft Daten in seinen Verträgen ändert. Er hat vielleicht das Datum von 18 auf 8 geändert.
2: Was?
1: Wartet, Sie können ihn nicht so verhaften.
4: Er muss morgen vor Gericht erscheinen und Lord Shylock Sanders will, dass er verhaftet wird, damit er nicht wegläuft.
1: Antonio! Oh!
5: Was ist passiert? Es gab einen Sturm im Meer? Antonios Schiffe!
1: Ja! Die Schiffe. Aber Shylock wird nicht einen Tag länger warten. Und mit dieser Nachricht sieht es schlecht aus.
5: Nein, ich werde nicht zulassen, dass Antonio zu Schaden kommt. Geh zu ihm, Bassanio, und erzählt ihm nichts von dem Sturm. Sagt nichts. Es ist an der Zeit, dass Shylock eine Lektion erteilt wird. Ich werde als Anwalt von Antonio vor Gericht kommen.
1: Du? Wie denn?
5: Sei einfach bei deinem Freund und sag ihm nichts. Keine Sorge, ich lasse nicht zu, dass ihm etwas Schlimmes passiert. In Ordnung.
1: Ich vertraue dir.
0: Am nächsten Tag wurde Antonio vor dem Magistrat vor Gericht gebracht.
7: Meine Herren, was haben wir denn hier? Lord Shylock Sanders gegen Antonio Bacillus. Das Verfahren ist eröffnet.
4: Nun, der Fall ist ganz einfach, Euer Ehren. Antonio schuldet mir 3000 Dukaten. Als ich ihm das Geld lieh, versprach er mir, dass, wenn er das Geld bis heute nicht zurückgibt, alles, was ihm gehört, mir gehören wird.
2: Er hat den Tag des Vertragsabschlusses gefälscht, Sir.
7: Ruhe, Herr Sanders, würden Sie mir bitte den Vertrag zeigen?
4: Hier ist er, Euer Ehren.
7: Aber sicher, Herr Sanders, ist das Eigentum von Herrn Antonio viel mehr wert als 3000 Dukaten. Warum nehmen Sie sich nicht einfach das, was in Betrag deckt?
4: Tut mir leid, Sir. Antonio hat den Vertrag selbst unterzeichnet. Ein Wort ist ein Wort. Ein Vertrag ist ein Vertrag.
7: Herr Antonio, wie konnten Sie so einen absurden Vertrag nur unterschreiben? Herr Sanders, überdenken Sie es erneut. Das ist unmenschlich.
4: Das ist, Euer Ehren, völlig legal. Und alles, worum ich bitte, ist, dass Antonio einen legal unterschriebenen Vertrag respektiert und sein Wort hält.
5: Herr Shylock Sanders hat recht, Euer Ehren. Herr Antonio muss den Vertrag einhalten, den er selbst unterschrieben hat. Herr Sanders, gemäß Vertrag wird, wenn Herr Antonio heute nicht den erforderlichen Betrag bezahlt, alles, was ihm gehört, zu ihrem Eigentum. Stimmt's?
3: Das ist richtig.
5: Und Sie wollen jetzt bei Ihrer Meinung bleiben?
3: Ganz genau. Ein Wort ist ein Wort und ein Vertrag ist ein Vertrag.
5: Sehr gut. Euer Ehren, damit werden alle Verluste von Herrn Antonio auf See Herrn Thunders gehören und von ihm getragen werden.
3: Verluste auf See?
5: Ja, sehen Sie selbst. Das kam gestern Abend an. Es gab einen großen Sturm an der Mittelmeerküste, wo seine Schiffe ankommen sollten. Sie werden die Verluste zu tragen haben, die in der Größenordnung von 20.000 Dukaten liegen könnten.
3: Auf keinen Fall! Niemals!
5: Wenn Sie sagen, dass Sie alles, was Herrn Antonio gehört, in aller Fairness besitzen sollen, bedeutet das auch alle Gewinne, Eigentum und die Verluste, die Herrn Antonio gehören.
3: Das ist Betrug, Euer Ehren!
5: Ein Wort ist ein Wort. Ein Vertrag ist ein Vertrag.
7: Der Anwalt hat recht. Sie werden alle Verluste von Herrn Antonio tragen müssen.
3: Ich verzichte auf die 3.000 Dukaten. Ich will mein Geld nicht zurück oder den Vertrag.
7: Genug, Mr. Thunders. Ihr Verhalten beweist, dass Sie absichtlich einen Vertrag aufgesetzt haben, von dem Sie wussten, dass er unfair ist. Dies setzt ein ernsthaftes Fragezeichen für Ihre Ehrlichkeit und Integrität. Daher verbietet dieses Gericht Ihnen, weitere Verträge abzuschließen, bis alle Ihre Geschäfte gründlich untersucht worden sind. Bringt ihn weg, Offiziere.
2: Alle Schiffe auf See verloren?
1: Es gab einen Sturm. Komm einfach mit mir nach Hause, Antonio. Du brauchst etwas Ruhe.
0: Antonio war so traurig, vom Verlust seiner Schiffe zu hören. Bassanio brachte ihn nach Hause.
2: Alle Schiffe sind verloren.
1: Ja, ich habe Angst.
2: Warum lachst du?
1: Gib mir nur eine Minute.
2: Bassanio, wer war der Anwalt, der vor Gericht kam, um mich zu verteidigen?
1: Willst du ihn kennenlernen? Hier ist er sie.
2: Porsche, das warst du.
5: Ja, und entschuldige den Verlust.
2: Was ist mit euch beiden los? Warum lacht ihr? Ich habe alle meine Schiffe verloren.
5: Nein, du hast nichts verloren.
2: Ein schrecklicher Sturm traf die Mittelmeerküste. Um 15 Uhr.
5: Das ist nur die halbe Botschaft. Die andere Hälfte ist hier.
2: Aber keine Sorge, Antonio, Sir. Wir verließen das Gebiet um 10 Uhr, lange bevor der Sturm kam. Alle deine Schiffe und Güter sind sicher. Deine Schiffe werden bis zum 20. diesen Monats in Venedig ankommen. Aber
5: wir zeigten Shylock nur die Hälfte der Nachricht. Auch der Magistrat wollte Shylock eine Lektion erteilen. Und so sagte er nichts, als ich Shylock nur Seite 1 der Nachricht zeigte. Nie wieder wird Shylock es wagen zu sagen, dass ein Geschäft ist, ein Vertrag ist.
2: Porsche, mein Freund Bassanio ist ein sehr glücklicher Mann, der eine weise, intelligente, mutige und rechtschaffende Frau wie dich geheiratet hat. Ich danke dir.
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0: Mysteriöse Wüste. Traurig und müde suchte Aladdin seit Tagen nach dem Hexer Aaron inmitten der Wüste. Er wollte ihn finden und ihn bitten, Jasmin aus dem Uhrenglas zu retten. Jedoch war das Gehen in der Wüste nicht so einfach. Er schwitzte am Tag durch die Hitze und bei Nacht war ihm kalt. Schließlich wurde er müde und warf sich auf den Sand.
1: Aladdin, du darfst nicht aufgeben. Steh auf, bitte.
0: Genau dann sah er etwas, das vor ihm schwebte.
2: Was? Was ist das? Ist das ein Vogel?
0: Es war kein Vogel. Es war ein fliegender Teppich. Sobald Aladdin erkannte, dass es ein fliegender Teppich war, sprang er sofort drauf. Und so fanden sie schnell Aarons Versteck. Gerade als er vom fliegenden Teppich absteigen wollte und an die Tür klopfen wollte, hörte man von drinnen Aarons Stimme.
3: Hey, wer auch immer an der Tür ist, muss sofort gehen. Ich empfange keine Besucher.
2: Ich bin's, Prinz Aladdin. Ich möchte dir ein Angebot machen, das dich glücklich machen wird. Bitte hilf mir.
0: Aaron wurde sehr neugierig, als er Aladdins Stimme hörte.
3: Dann komm rein.
0: Aladdins fliegender Teppich war eingerollt und kam mit ihm rein. Aaron konnte sein Staunen nicht verstecken, als er den fliegenden Teppich sah.
3: Was ist das? Ich habe sowas noch nie in meinem Leben gesehen.
2: Wenn du den Fluch auf Jasmin brichst, gehören der Palast und die Wache unter meinem Kommando beide dir.
0: Aarons Augen waren jedoch nicht auf Aladdins Versprechen gerichtet, sondern auf den fliegenden Teppich.
3: In der Tat, Aladdin. Rette ich die Prinzessin unter einer Bedingung.
0: Jasmin beobachtete das Geschehen aus Neugierde.
3: Der fliegende Teppich wird meiner sein.
0: Der fliegende Teppich bekam Angst und versteckte sich hinter Aladdin.
2: Aber ich gebe dir meinen Palast?
3: Ich will den fliegenden Teppich haben. Entweder akzeptierst du oder deine Prinzessin bleibt für immer im Uhrglas gefangen.
0: Aladdin nahm bedauernd Aarons Wunsch an. Und der fliegende Teppich glitt unwillkürlich auf den Hexer zu und landete lautlos auf dem Boden. Später nahm Aaron das Uhrglas und setzte es auf einen großen Stein.
3: Kefana Fetriye! Lusakina!
0: Sobald er die magischen Worte aussprach, wurde das Versteck mit gelbem Licht beleuchtet und Prinzessin Jasmin erschien darin. Aladdin umarmte Jasmin glücklich.
3: So sag mir, wo ist der berühmte Lampengeist?
0: Aladdin und Jasmin sagten, sie wüssten nicht, wo der Geist war und flohen schnell davon. Jedoch als sie da rauskamen, kam ein Sandsturm auf, sodass sie sich beide verliefen inmitten der Wüste. Auf der anderen Seite versuchte der böse Jabbar, die Schriften zu lesen, die er unter der Lampe entdeckte in einer abgelegenen Ecke der Wüste.
4: Fertiku!
3: Nein, das steht nicht drin.
0: Dann bemerkte er etwas über ihm fliegend. Und er sah, dass Aaron vom fliegenden Teppich aus auf ihn schaute. Er rannte sofort und versuchte, sich zu verstecken, aber Aaron stand vor ihm mit seinem fliegenden Teppich. Er sagte, er solle ihm die Lampe geben.
3: Sir, darunter steht etwas, aber es ist schwer zu lesen. Sollten wir es entziffern, fänden wir heraus, wohin der Geist ging.
0: Aaron nahm einen magischen Stein aus seiner Tasche und rieb sie unter die Lampe. In dem Moment wurden die Schriften noch klarer.
3: Er hat keine Flügel, aber fliegt. Er hat keine Füße, aber flieht. Eine geheime Tür in der Wüste macht seine Träume wahr. Ein Rätsel.
4: Der Geist! Er möchte ein Mensch werden!
3: Ja, gut gemacht. Es war wirklich schwer, bravo! Ach, weg mit dir!
0: Aaron stieg mit der Lampe auf seinen Teppich und flog weg. Jasmin und Aladdin, die sich verlaufen hatten während des Sandsturms, fanden sich wieder vor einer geheimnisvollen Tür. Alles, was sie tun mussten, war die Tür aufzudrücken, um einzutreten.
1: Hä? Was für eine seltsame Höhle ist das?
0: Als Jasmins Stimme in der Höhle widerhallte, ging vor ihnen ein winziges Licht an. Ein wenig später sahen sie, dass dieses Licht zum blassen und blau verblassten Geist gehörte, der nur die Fingerspitze beleuchtete.
4: Geist, also bist du hier? Was ist mit dir?
5: Ich verschwinde langsam, weil ich viel zu lange weg aus der Lampe bin. Aladdin, aber ich will ein Mensch sein.
0: Während Aladdin über eine Lösung nachdachte, hörte man Arons Stimme vor der Tür der Höhle.
3: Warum öffnet sich die Tür nicht?
0: Alle versteckten sich schnell hinter einem großen Stein. Aron öffnete die Tür mit einem Zauber und tauchte in die Höhle.
3: Ich fühle, du bist hier, Geist.
0: Aron suchte nach ihm. Als er den Geist nicht sehen konnte, tropfte er den Trank aus seiner Zauberflasche auf die Wände der Höhle. So konnte er die blauen Spuren des Geistes überall sehen.
3: Komm schon, Geist, komm raus. Dein neuer Besitzer ist gekommen. Außerdem ist deine Lampe hier.
0: Als der Geist die Lampe sah, wollte er wegrennen und trat sofort ein. Aber Aladdin warnte ihn.
2: Wenn wir ihn nicht loswerden, wirst du nie ein Mensch sein, Geist. Er wird dich für immer versklaven.
0: So konfrontierte der Geist Hexer Aron mit seiner letzten übrigen Kraft.
3: Hier ist er. Gut gemacht, Geist. Komm schon, geh sofort zurück in die Lampe.
0: Der blaue Geist schnippte mit dem Finger und Aron war in einem Kristallkäfig gefangen.
3: Ah, was ist das?
0: Egal wie viel Magie er mit seinen Händen versuchte, nichts funktionierte.
3: Ich werde nicht noch einfangen, Geist. Dann fürchte mich.
0: Sie verließen alle zusammen die Höhle. So wurde der fliegende Teppich Aron los und legte sich vor sie. Und nahm sie auf eine Reise in den Himmel. Egal wie sehr er es versuchte, der Geist konnte nicht zurück in die Lampe.
1: Warum passiert das, Geist? Warum nimmt die Lampe dich nicht?
5: Ich glaube, ich muss zuerst meine Blässe korrigieren, meine Prinzessin.
2: Wir machen, was nötig ist für dich, Geist.
0: Der Geist erzählte von den zwei großen Steinen weit weg. Er sagte, wenn er die Steine bricht und die Diamanten darin schluckt, die da rauskämen, er geheilt würde. So begaben sich Aladdin, Jasmin und der Geist auf ein neues Abenteuer mit dem fliegenden Teppich. Aber sie wussten nicht, was das schreckliche Tier, das die Steine bewachte, mit ihnen machen würde. Doch für sie kamen Freundschaft und Opferbereitschaft zuerst.
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0: Es waren einmal ein Müller und seine Tochter. Der Müller träumte davon, eines Tages reich zu sein. Und darum betrog er alle seine Kunden. Der Tratsch über die Unehrlichkeit des Müllers gelangte bis zum König. Der König orderte den Müller in sein Schloss, um ihm eine Lektion zu erteilen. Aber der Müller belog sogar den König.
1: Eure Hoheit, meine Tochter kann Stroh zu Gold spinnen.
0: Der König glaubte ihm nicht.
2: Na gut, dann bringe sie morgen zu mir. Zeig es uns, damit wir dir glauben.
0: Als der Müller seiner Tochter davon erzählte, wurde sie sehr wütend.
3: Vater, du hast schon wieder gelogen. Was soll ich denn jetzt tun?
0: Ihr Vater schämte sich sehr. Am nächsten Tag begaben sich der Müller und seine Tochter ängstlich zum König. Der König brachte die Tochter in einen Nebenraum. Dort stand ein Spinnrad und ein Korb voller Stroh, den sie spinnen sollte.
2: Bis zum Sonnenaufgang wirst du all dieses Stroh zu Gold spinnen. Ansonsten wartet eine schwere Strafe auf euch beide.
0: Der König ließ den Müller im Verlies einschließen und die Tochter ließ er von 2 Soldaten bewachen. Die Tochter sah das Stroh und das Spinnrad an und begann vor lauter Hilflosigkeit zu weinen.
3: Oh, Papa!
0: Plötzlich erschien ein Licht in dem Raum. Als das Licht verschwand, stand dort ein

0: kleiner, hässlicher Kobold. Die Müllers Tochter sah das kleine Wesen voller Verwirrung an.
1: Warum weinst du denn?
2: Der König will, dass ich dieses Stroh zu Gold spinne. Aber ich kann das gar nicht.
1: Ich kann das für dich tun. Aber was gibst du mir dafür?
0: Die Müllers Tochter nahm ihre Kette ab und gab sie dem Kobold. Sobald er die Kette an sich genommen hatte, setzte sich der Kobold an das Spinnrad und begann das Stroh zu Gold zu spinnen. Rundherum drehte sich das Rad und langsam füllte sich die Spindel mit echtem Goldfaden. Nach kurzer Zeit hatte der Kobold das ganze Stroh zu Gold gesponnen. Und so schnell wie er erschienen war, verschwand er auch wieder. Am nächsten Morgen trat der König in den Raum. Als er die goldenen Spindeln sah, war er außer sich.
3: Aber das ist ja unglaublich!
0: Die Müllers Tochter war sehr erleichtert und dachte, sie könnte nun nach Hause gehen. Aber der König ließ mehr Stroh herbeibringen.
4: Wenn du deine Freiheit willst, musst du auch all dieses Stroh bis zum Morgen zu Gold spinnen.
0: Die Müllers Tochter begann wieder zu weinen. Und ein weiteres Mal erschien der hässliche Kobold.
1: Ich kann dieses Stroh auch zu Gold spinnen, aber was gibst du mir dafür?
0: Die Müllers Tochter nahm ihren Ring ab und gab ihn dem Kobold.
2: Ich kann dir diesen wertvollen Ring geben, den ich von meiner Mutter bekommen habe.
0: Der Kobold nahm den Ring und begann das Stroh zu spinnen. Rundherum drehte sich das Rad und die Spindel füllte sich mit Gold. Am Morgen war alles fertig. Die Körbe waren voller Gold. Als der König den Raum betrat, war er sehr erfreut. Dieses Mal ließ er den ganzen Raum mit Stroh füllen.
4: Wenn du alles dieses Stroh spinnst, werde ich dich und deinen Vater befreien. Und ich werde dich darum bitten, meine Königin zu werden.
0: Sobald der König den Raum verlassen hatte, erschien der Kobold. Aber die Müllers Tochter hatte nichts mehr, was sie ihm geben konnte. Der Kobold sagte, wenn du den König geheiratet hast, gibst du mir dein erstgeborenes Kind. Dann spinne ich auch all dieses Stroh zu Gold. Hilflos willigte die Müllers Tochter ein. Und der Kobold begann so schnell er konnte zu spinnen. Rundherum drehte sich das Rad und eine Spindel nach der anderen füllte sich mit Gold. Am Morgen kam der König wieder. Er sah das Gold und freute sich sehr. Er bat um die Hand der Müllers Tochter an. Sie würde nun seine Königin werden. Nach einiger Zeit bekam die Königin ein Kind. Eines Tages, als sie ihr Kind schlafen legte, erschien der Kobold vor ihr.
1: Hast du dein Versprechen vergessen?
2: Nein, habe ich nicht. Aber bitte nimm mir mein Baby nicht weg.
0: Der Kobold hatte Mitleid und gab ihr eine Chance.
1: Du hast 3 Tage Zeit, meinen Namen zu erraten. Du kannst dein Kind behalten, wenn du ihn herausfindest.
0: Als der Kobold verschwunden war, begann die Königin nachzudenken. Sie rief einen Diener und bat ihn, eine Liste aller Männernamen im Lande zusammenzustellen. Der Diener machte eine Liste und brachte sie am Morgen zur Königin. Kurz danach erschien der Kobold wieder. Er fragte die Königin, was sein Name sei. Also begann die Königin, die Namen von der Liste zu lesen.
2: Ist es David?
1: Nein.
2: Robert?
1: Nee.
2: Tom?
1: Nein.
2: Peter?
1: Nein.
0: Nachdem die Königin die Liste vorgelesen hatte, sagte der Kobold,
1: keiner von denen. Ich muss gehen, aber ich komme morgen wieder.
0: Und er verschwand. Die Königin rief wieder den Diener. Dieses Mal bat sie um eine Liste aller Namen aus den Nachbarkönigreichen. In der Nacht schrieb der Diener ihr eine Liste mit allen Namen, die er finden konnte, und brachte sie ihr am Morgen. Als die Sonne aufging, erschien der Kobold wieder.
4: Und, hast du meinen Namen finden können?
2: Balthasar.
3: Nein.
2: Hans?
4: Nein.
2: Mustafa?
3: Nein.
2: Gustav?
0: Sie zählte alle Namen auf, aber der Richtige war einfach nicht dabei.
4: Morgen ist der letzte Tag, aber du wirst es sowieso nicht erraten.
0: Der Kobold verschwand wieder. Die Königin rief ihren Diener wieder zu sich und bat ihn, ins Königreich hinauszugehen und nach Namen zu suchen, die sie noch nicht gefunden hatten. Bei Sonnenaufgang kam der Diener zurück zum Schloss und berichtete ihr, was er in der Nacht erlebt hatte.
4: Als ich im Wald umherlief, kam ich an ein Haus und ich hörte eine Stimme hinter den Bäumen. Dort sah ich einen kleinen Zwerg, der um ein Feuer herumtanzte und sang.
1: Ach, wie gut, dass niemand weiß, dass ich Rumpelstilzchen heiß.
0: Die Königin war sehr erleichtert, als sie den Bericht des Dieners hörte. Und so erschien am Morgen der Kobold wieder. Als er fragte, was sein Name sei, tat die Königin so, als wüsste sie es nicht, und begann, andere Namen aufzuzählen. Der Kobold schüttelte den Kopf und sagte zu allen Namen Nein. Und mit jedem falschen Namen freute er sich mehr. Aber dann fragte die Königin ihn, »Heißt du vielleicht Rumpelstilzchen?«
1: Aber, woher weißt du das? Das kann nicht sein. Ein Zauberer muss dir das gesagt haben.
0: Der Kobold stampfte so fest mit dem Fuß auf den Boden, dass der Boden sich auftat. Er stampfte mit dem anderen Fuß, um sich zu befreien. Und der Boden öffnete sich vollends und verschluckte den hässlichen Kobold. Endlich war die Königin den gierigen Kobold los. Sie ging zum König und erzählte ihm die ganze Wahrheit. Der König sah ihr an, dass es ihr leid tat, also vergab er ihr. Ihren Vater jedoch verbannte der König aus dem Königreich. Als Strafe dafür, dass er den König belogen hatte. Und so lebten der König, die Königin und ihr Kind glücklich bis an ihr Lebensende. Es war einmal weit, weit weg im Reich der Elfen. Da lebten drei kleine Elfen, die sich dafür bereit machten, gutherzige Elfen zu werden. Und so machten sie sich auf in die Menschenwelt.
4: Los, Leute, die Arbeit wartet! Ich bin so gespannt, endlich sehen wir die Menschenwelt!
5: Ich will, dass jeder Mensch auf der Welt glücklich ist.
4: Wenn wir den Menschen helfen und sie glücklich machen, werden wir auch glückliche Elfen sein.
0: In einem alten Haus lebte ein alter Mann mit seiner Frau. Der alte Mann verdiente sein Geld damit, in seiner Werkstatt Schuhe zu machen. Und manchmal reparierte er alte Schuhe. Von dem Geld, das er verdiente, kaufte er neues Leder, um neue Schuhe zu machen. Eines Tages kam er mal wieder vom Markt zurück, wo er neues Leder gekauft hatte. Das Stück Leder, das er gekauft hatte, war gerade groß genug für ein paar Schuhe. Er ließ das Stück Leder auf dem Tisch liegen und ging schlafen. Am nächsten Morgen wachte der Schuhmacher früh auf. Er reckte und streckte sich. Er dachte darüber nach, was für eine Art Schuh er machen würde. Und wie jeden Morgen aß er das Frühstück, das seine Frau für ihn vorbereitet hatte.
6: Vielen Dank, mein Schatz. Ich muss jetzt los zur Arbeit. Heute werde ich ein schönes Paar Schuhe machen.
7: Du hast doch letzte Nacht ein Paar gemacht. Hast du genug Leder für ein zweites Paar?
0: Der alte Mann war überrascht. Er wusste genau, dass er letzte Nacht keine Schuhe gemacht hatte. Also lief er sofort in seine Werkstatt. Seine Frau folgte ihm. Als er die Tür öffnete, war er sprachlos. Das Stück Leder, das er am Abend auf dem Tisch gelassen hatte, stand nun als ein wunderschönes Paar Schuhe vor ihm. Der Schuhmacher traute seinen Augen nicht.
6: Wann habe ich denn die gemacht? Ich kann mich gar nicht erinnern. Ich werde wohl alt.
0: Die Schuhe waren so schön, dass der Schuhmacher sie sofort in sein Schaufenster stellte und auf Kunden wartete. Nach kurzer Zeit sah ein wohlhabend aussehender Mann die Schuhe im Fenster und trat ein.
3: Ich würde gerne die Schuhe im Schaufenster kaufen. Egal, was sie kosten, das sind die schönsten Schuhe, die ich je gesehen habe.
0: Voller Freude verkaufte der alte Mann ihm die Schuhe. Und er verlangte nicht mehr als das, was sie wert waren. Er machte sich auf den Weg zum Markt, um neues Leder zu kaufen. Dieses Mal genug für zwei Paar Schuhe. Und wieder ließ er das Leder auf dem Tisch liegen. Und bevor er den Raum verließ, drehte er sich noch einmal um und sah das Leder an. Dann ging er zu Bett. Sobald er wach war, lief er sofort in seine Werkstatt. Dieses Mal standen zwei Paar wunderschöne Schuhe auf dem Tisch. Und wieder war der Schuhmacher hocherfreut. Er stellte die neuen Schuhe im Schaufenster aus und verkaufte beide Paare noch am selben Tag zu einem sehr guten Preis. Und wieder zog er los, um mehr Leder zu kaufen. Natürlich fragte er sich, wer diese tollen Schuhe für ihn machte. Er legte das Leder auf den Tisch und ging schlafen. Am nächsten Morgen standen fünf Paar Schuhe auf seinem Tisch. Der Schuhmacher verkaufte jedes einzelne Paar noch am selben Tag. Für lange Zeit konnte der Schuhmacher von dem Geld, das er mit den Schuhen verdiente, überleben. Und mit einem Teil des Geldes kaufte er neues Leder. Aber der Schuhmacher war so neugierig und wollte herausfinden, wer die Schuhe machte. Also beschloss er eines Tages, sich im Schrank in seiner Werkstatt zu verstecken, um herauszufinden, wer der Schuhmacher war.
6: Heute Nacht werde ich endlich den Schuhmacher treffen.
0: Als es nach Mitternacht war, öffnete sich das Werkstattfenster und die Elfen kamen herein. Eine der Elfen stieß aus Versehen vor einen Blumentopf. Als er den Lärm hörte, öffnete der alte Mann die Schranktür einen Spalt weit.
3: Sei still, du weckst sie noch auf!
0: Als der alte Mann die Elfen erblickte, konnte er nicht glauben, was er sah. Er rieb sich die Augen. Er schaute erneut und sah die drei Elfen auf dem Tisch. Sie tanzten und arbeiteten und machten Schuhe. Eine schnitt das Leder, eine nähte und eine klebte alles zusammen. Dann banden sie die Schnürriemen und polierten die Schuhe.

0: Die Elfen arbeiteten so schnell, dass im Handumdrehen Dutzende von Schuhen auf dem Tisch standen.
1: Sie sind alle so schön.
2: Los, lasst uns abhauen, bevor jemand aufwacht.
0: Die Elfen verschwanden so, wie sie gekommen waren, tanzend und lachend vor Freude. Der Schuhmacher kam aus seinem Versteck. Er lief zu seiner Frau und erzählte ihr, was passiert war. Und natürlich konnte seine Frau es kaum glauben. Aber als sie die unzähligen Paar Schuhe auf dem Tisch erblickte, wusste sie, dass ihr Mann sie nicht alle in einer Nacht gemacht haben konnte. Sie beschlossen, den Elfen für ihre Hilfe zu danken. Am nächsten Tag bereitete die Frau ein Festessen vor. Als die Elfen um Mitternacht in der Werkstatt erschienen, erblickten sie das Essen.
2: Schaut euch all das Essen an, ob das für uns ist?
1: Natürlich ist das für uns. Warum sollten sie es sonst um diese Uhrzeit hierher bringen?
2: Ich glaube, wir haben hier unseren Dienst erledigt. Jetzt können wir weiterziehen, dahin, wo man uns mehr braucht.
0: Der Schuhmacher und seine Frau wachten auf und liefen in die Werkstatt. Und anstelle des Essens, das sie dort hinterlassen hatten, standen auf dem Tisch wieder 5 Paar glänzende Schuhe. Nach diesem Tag kamen die Elfen nie mehr wieder. Der Schuhmacher und seine Frau konnten von all dem Geld, das sie verdient hatten, bis ans Ende ihrer Tage leben. Der Schuhmacher dachte, dies sei seine Belohnung für all die Jahre, die er so hart gearbeitet hatte. Und darum hörte er niemals auf, Schuhe zu machen. Und wann immer er an die kleinen Elfen dachte, war er unendlich dankbar und glücklich.
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0: Beim Belzebub ist nichts als ein magerer, kleiner Spatz voller Ruß.
1: Nein, nein, nein, nein, ich bin kein Spatz. Ich bin ein Junge.
0: Ein Junge? Merlin hat mich verzaubert. 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
1: Wie? Nein, das hab ich noch nicht.
2: Madame Mim, oh, Teufel noch mal, Teufel noch mal. 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Ich bin die Mächtigste.
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1: Oh, das ist ja furchtbar.
2: Danke, mein Junge, aber das ist nur eine Kleinigkeit für mich. 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
0: Weißt du was? Ich kann auch meine Gestalt verändern. 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
2: Ja, das kann ich und wie. 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
0: Sag mal, Junge, weißt du auch, dass ich mich sogar hässlich machen kann?
1: Ja? Na, das ist aber wirklich ein Kunststück. Ich wollte sagen...
0: Wollen wir wetten?
2: Siehst du, ich habe gewonnen. Sehe ich jetzt nicht saumäßig aus, so richtig unsympathisch?
1: Nein.
0: Doch, doch, Madame. Aber nun zeige ich dir noch etwas. Pass auf.
2: Ich kann sehr hübsch sein und lieblich für wahr.

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0: Es war einmal in einem kleinen Dorf ein alter Spielzeugmacher namens Geppetto. Er verkaufte Spielzeug, das er aus Holz schnitzte. Das Einzige, was er in seinem Leben bereute, war, dass er keine Kinder hatte. Eines Tages, als er im Wald spazieren ging, fand er genau das richtige Stück Holz für ein neues Spielzeug.
1: Genau, wonach ich gesucht habe. Ich werde eine wunderbare Marionette daraus machen.
0: Geppetto lud das Stück Holz auf seinen Rücken und brachte es in seine Werkstatt. Er stellte es auf den Tisch und begann zu schnitzen. Aber plötzlich passierte etwas Unerwartetes. Er hörte eine Stimme aus dem Holz kommen.
2: Ah!
0: Geppetto war sehr erstaunt, aber er war sich sicher, dass er sich die Stimme eingebildet hatte. Er schnitzte weiter, aber hörte die Stimme sofort wieder.
1: Ich werde wohl alt. Ich höre Stimmen.
0: Geppetto arbeitete weiter. Erst machte er den Kopf der Marionette und dann die Arme und Beine. Als die Marionette fertig war, setzte Geppetto sie auf einen Stuhl und begann aufzuräumen. Plötzlich hörte er wieder die Stimme.
2: Hallo!
0: Geppetto sah sich verwundert um, aber er konnte niemanden außer der Holzpuppe sehen. Also ging er weiter seiner Arbeit nach. Nach kurzer Zeit sprang die Puppe von ihrem Stuhl und begann im Raum herumzutanzen. Der Anblick ließ Geppetto beinahe in Ohnmacht fallen.
1: Um Gottes Willen, die Marionette ist lebendig.
0: Natürlich war sie kein echtes Kind, aber sie lachte, sprach und spielte wie eins. Geppetto nahm die Marionette in die Arme.
1: Von jetzt an soll dein Name Pinocchio sein, mein Sohn.
0: Geppetto und Pinocchio lebten glücklich zusammen. Als es Zeit für Pinocchio war, in die Schule zu gehen, hatte Geppetto nicht genug Geld, um ihm Schulsachen zu kaufen. Also verkaufte er seinen Mantel und gab Pinocchio das Geld. Pinocchio nahm das Geld und machte sich freudig auf in die Schule. Auf dem Weg sah er sich die Geschäfte, die Leute und die Märkte an. Plötzlich sah er eine große Menschenmenge. Er mischte sich in die Menge, um herauszufinden, was vor sich ging. Weil er so klein war, konnte er sich einfach an allen vorbeischummeln, um nach vorne zu gelangen. Pinocchio sah ein großes, farbenfrohes Zelt. Es war ein Zirkuszelt. Der Clown vor dem Zelt rief die Gäste hinein. Pinocchio wollte sehen, was innen vor sich ging, aber der Clown stoppte ihn.
3: Du kannst nicht einfach reingehen, ohne zu zahlen.
0: Pinocchio dachte kurz nach und erinnerte sich dann an das Geld, das Geppetto ihm für die Schulsachen gegeben hatte.
2: Ich habe etwas Geld.
0: Er holte das Geld aus seiner Tasche und gab es dem Clown. In dem Zelt war so viel los. Pinocchio sah Puppen auf der Bühne in der Mitte des Zelts.
2: Hey, die sind auch aus Holz.
0: Pinocchio sprang auf die Bühne und tanzte mit den anderen Puppen. Aber die Zuschauer ärgerten sich über ihn. Der Zirkusdirektor, der über der Bühne die Strippen der Marionetten hielt, freute sich sehr, als er eine lebendige Marionette sah.
4: Eine Marionette ohne Strippen würde mir eine Menge Geld machen.
0: Dachte er. Und sobald die Show vorbei war, fing er Pinocchio ein und nahm ihn in einem Käfig gefangen. Pinocchio bereute es sehr, dass er nicht auf Geppetto gehört hatte und sofort zur Schule gegangen war. Er begann zu weinen.
2: Ja.
0: In diesem Moment tauchte eine Fee neben ihm auf. Sie hatte Mitleid mit ihm.
5: »Du hättest auf deinen Vater hören sollen, aber ich sehe, dass du dir deiner Schuld bewusst bist. Daher werde ich dir helfen, aber mache einen solchen Fehler nicht noch einmal.«
0: Pinocchio war sehr glücklich.
2: »Aber ich habe kein Geld. Wie soll ich denn jetzt zur Schule gehen?«
0: Die Fee sprach einen Zauberspruch und plötzlich hielt Pinocchio wieder Geld in der Hand.
5: »Verschwende das Geld dieses Mal nicht. Gehe direkt in die Schule.«
0: Die Fee half Pinocchio aus dem Zirkus heraus. Pinocchio sang vor Freude, als er sich erneut auf den Schulweg machte.
2: La la la la la la la la la la la la la la la.
0: Als sie Pinocchio so freudig singen sahen, schnitten der gerissene Fuchs und sein Freund die Katze Pinocchio den Weg ab. Sie hatten vor, ihm sein Geld abzuluxen.
6: Wo gehst du denn so froh gestimmt hin?
2: Ich kaufe Schulsachen und gehe dann zur Schule.
6: Das ist nicht genug Geld für Schulsachen. Wenn du unserem Rat befolgst, bekommst du noch viel mehr Geld.
2: Was muss ich dafür tun?
6: Du gibst uns das Geld und wir pflanzen es im verzauberten Feld. Und dort wächst dann für dich ein Geldbaum. Du kannst dann dein Geld pflücken kommen, wann immer du welches brauchst.
0: Der naive Pinocchio glaubte dem Fuchs jedes Wort und gab ihm sein Geld. So schnell sie konnten, liefen der Fuchs und die Katze mit dem Geld davon. Als er alleine war, tauchte die Fee wieder neben Pinocchio auf.
5: »Warum bist du immer noch nicht in der Schule? Hast du von dem Geld, das ich dir gab, Schulsachen gekauft?«
0: Die Fee wusste ganz genau, dass Pinocchio das Geld dem Fuchs gegeben hatte. Sie warnte Pinocchio:
5: »Lüge mich nicht an, oder ich werde dich bestrafen.«
0: Pinocchio hörte nicht auf die Fee und log sie trotzdem an.
2: Ich habe die Schulsachen gekauft, aber ich habe sie in der Schule vergessen.
0: Sobald Pinocchio diesen Satz beendet hatte, begann seine Nase zu wachsen.
5: »Sagst du mir die Wahrheit?«
0: Weil er immer weiter log, wuchs Pinocchios Nase immer mehr. So lang, dass er noch nicht einmal mehr seinen Kopf bewegen konnte.
2: Was ist das denn?
0: Schließlich sah er seinen Fehler ein und erzählte der Fee die ganze Wahrheit. Da die Fee sah, dass Pinocchio seine Lügen bereute, ließ sie seine Nase wieder auf ihre normale Größe schrumpfen.
5: Ich vergebe dir, weil du doch noch die Wahrheit gesagt hast.
0: Und wiederum zauberte sie ihm das Geld zurück, das der Fuchs gestohlen hatte. Und sie warnte ihn erneut, das Geld nicht noch einmal zu verschwenden. Mit dem Geld in der Hand ging Pinocchio wieder laut singend weiter. Aber dieses Mal lief er auf eine weitere Gefahr zu. Der Zirkusdirektor, der ihn gefangen genommen hatte, stand direkt vor ihm. Er war sehr wütend, weil Pinocchio davongelaufen war. Er wollte ihn bestrafen. Er fing Pinocchio ein und warf ihn ins Meer. Als Pinocchio im Wasser landete, ging er nicht unter. Er schwamm an der Oberfläche, weil er aus Holz war. Pinocchio gefiel das sehr und er begann, seine Arme und Beine zu bewegen und zu schwimmen. Und dann, als er gerade dabei war, auf das Ufer zuzuschwimmen:
2: »Hey, was ist denn jetzt los? Wo bin ich?«
0: Pinocchio war plötzlich in einer dunklen Höhle. Er sah sich um, aber konnte keinen Ausweg sehen. Pinocchio war von einem riesen Fisch verschluckt worden und befand sich jetzt in dessen Bauch. Zur gleichen Zeit machte sich Geppetto große Sorgen um Pinocchio und er ging aus, um ihn zu suchen.
7: »Pinocchio! Pinocchio!«
0: Nach einer Weile erreichte er die Küste, wo Pinocchio ins Wasser gefallen war. Er fragte die Fischer, ob sie seinen Sohn gesehen hatten. Einer der Männer konnte sich an den Jungen erinnern und er sagte Geppetto, dass er gesehen hatte, wie er ins Wasser geworfen worden war.
5: Geppetto bat die Fischer um Hilfe. Einer der Fischer wusste, dass Geppetto ein guter Mann war und er konnte ihm die Hilfe nicht verwehren. Er gab Geppetto ein kleines Boot, um Pinocchio zu suchen. Geppetto sprang in das Boot und ruderte aufs Meer. Nach einer Weile zog ein heftiger Sturm auf. Das kleine Boot konnte den hohen Wellen nicht mehr trotzen und kenterte. Geppetto trieb ganz alleine mitten auf dem Meer. Geppetto war alt und konnte nicht sehr gut schwimmen, also begann er langsam unterzugehen. In diesem Moment wurde Geppetto von demselben Riesenfisch verschluckt, in dem Pinocchio sich befand. Geppetto rutschte den Schlund des Fisches herab, direkt in seinen Bauch. Plötzlich hörte er ein Kind weinen. Natürlich erkannte er die Stimme sofort.
7: Pinocchio, mein Sohn, endlich habe ich dich gefunden. Ich habe mir solche Sorgen gemacht.
5: Als er die Stimme seines Vaters hörte, umarmte Pinocchio ihn mit Tränen in den Augen.
2: Es tut mir so leid, dass ich nicht auf dich gehört habe. Vergib mir. Ich werde von nun an alles tun, was du sagst.
5: Als sie sah, dass Pinocchio es dieses Mal wirklich ehrlich meinte, beschloss die Fee, die beiden zu retten. Sie zauberte Pinocchio und Geppetto aus dem Bauch des Fisches heraus und brachte sie ans Ufer. Nach diesem Tag wurde Pinocchio ein braver Junge und hörte von nun an immer auf seinen Vater. Er ging jeden Tag in die Schule und nach der Schule ging er nach Hause und half Geppetto in seiner Werkstatt. Die Fee sah, was für ein toller Junge Pinocchio geworden war und beschloss, ihn zu belohnen. Eines Nachts, als Pinocchio schlief, erschien sie neben seinem Bett und erlegte ihm einen Zauber auf. Am Morgen wachte Pinocchio auf und wollte sich wie gewohnt für die Schule fertig machen. Als er aus dem Bett stieg, merkte er, dass etwas anders war. Er sah seine Hände an und dann den Rest seines Körpers. Er war schockiert. Er war nicht mehr aus Holz. Er war ein echter Junge aus Fleisch und Blut. Voller Freude sprang er aus dem Bett und rannte zu seinem Vater.
2: Papa, Papa, schau mich an!
5: Als er Pinocchio als einen echten Jungen sah, war Geppetto sehr glücklich.
7: Endlich habe ich einen echten Sohn!
5: Vater und Sohn umarmten sich sehr fest mit Tränen in den Augen. Pinocchio log nie wieder und seine Nase blieb immer so klein, wie sie war.

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0: Alle Tiere helfen mit, das Turnier mit ihren stärksten Mannschaften vorzubereiten. Das Panda-Team, das an dem Turnier dieses Jahr zum ersten Mal teilnehmen wird, hat regelmäßig trainiert, um dieses Turnier zu gewinnen. Panda-Mannschaftskapitän Moro Duna war fassungslos, als er seine Gegner in seinem Zimmer nach dem Training untersuchte.
1: Ich kann nicht verstehen, wie sie Meister werden konnten, ohne im Training zu arbeiten.
0: Das Team der Schakals, welches die Champions des vorangegangenen Turniers waren, plante die Fallen, die sie für ihre Gegner aufstellen würden, begleitet von ihrem Hauptmann Vigo.
1: Wir werden den Affen die Bananen klauen, die Taschen der Kängurus füllen wir mit Steinen, geben den Eichhörnchen verdorbene Haselnüsse. Auf diese Weise werden wir Meister.
0: Pandas Ballsammler, der kleine Panda Resi, die gerne Fußball spielt, hat die Bälle, die ins Aus gingen, mit einer unerwarteten Schnelligkeit eines Pandas eingesammelt und brachte sie sofort zurück durch die Aufführung aller Arten von Shows.
2: Kapitän, denken Sie, ich werde eines Tages auch ein Teamspieler sein?
1: Das Spiel wird sehr hart, also ist es ein Spiel für Männer. Du bist ein kleines Mädchen, Resi. Du kannst nicht in der Panda-Mannschaft spielen.
2: Aber Kapitän!
0: Tag um Tag verging, bis es schließlich die Schakale und die Pandas in die Endrunde geschafft haben. Aber vor dem Endspiel waren die Schakale wieder am Werk

0: für Tricksereien. Ein Spieler aus ihrer Mannschaft warf heimlich Juckpulver in die Nase von Panda P. Als Panda P, dessen Nase rot war vom Juckreiz des Streiches, sagte, dass er nicht in der Lage sein würde, in dem Spiel zu spielen. Moroduna war beunruhigt. Schließlich hat er eine Entscheidung getroffen und ging zu Resi.
1: Mach dich bereit, du wirst auch spielen.
2: Aber du hast gesagt, bist du sicher, dass ich in dem Spiel mitspielen soll?
1: Ich habe keine Wahl, Kleines. Wir können nicht ohne einen fehlenden Spieler am Spiel teilnehmen. Wirst schön auf meine Anweisung hören. Du wirst in der Verteidigung stehen. Wenn der Ball kommt, wirst du ihn nach vorne schießen. Es gibt keine Alleingänge. Hast du mich verstanden?
0: Als Resi merkte, dass der Kapitän ihr nicht vertraute, wurde sie sehr wütend und begann unter einem Baum zu weinen. Als sie weinte, hörte sie eine Stimme durch das Gebüsch. Vigo, der Kapitän der Schakale, sprach mit dem Startspieler Kompala mit einer Flasche in seiner Hand.
1: Schakal-Opa hat den Zaubertrank in der Flasche gemacht. Er wird dir 10 Gepardenkräfte geben und du wirst schneller laufen als jeder andere, wenn du ihn trinkst.
0: Sobald Resi das gehört hat, ging sie sofort zu Moroduna und erzählte aufgeregt, was sie gehört hatte.
1: So etwas ist doch gar nicht möglich. Hör auf, Dinge zu erfinden. Geh und zieh dein Trikot an.
0: Resi ging traurig in die Umkleidekabine. Es war Spielzeit. Der Schiedsrichter Wolf pfiff das Spiel an. Und das Spiel begann. Der kleine Panda Resi stand in der Verteidigung, wie ihr Hauptmann Moroduna sagte, und trat die ankommenden Bälle sofort nach vorne. Die Schakalmannschaft gab jeden Ball zu Kompala. Kompala war so schnell unterwegs, dass die Pandas es noch nicht einmal schafften, in seine Nähe zu kommen. Mit einer eleganten Finte kam Kompala vorbei an der Abwehr und schickte den Ball mit einem harten und glatten Schuss rechts vom Torwart in das Netz. Während die Schakale sich über das Tor freuten, war das Panda-Team sehr verärgert. Bevor sie den Schock über das erste Tor überwinden konnten, schoss Kompala ein weiteres Tor und die erste Halbzeit endete 2:0. Alle waren sehr aufgeregt in der Umkleidekabine der Pandas während der Pause.
1: Wenn wir Kompala aufhalten können, haben wir vielleicht eine Chance. Aber er rennt so schnell, dass wir ihn nicht einmal einholen können.
2: Anstatt zu sagen, dass die Mädchen dieses Spiel nicht spielen können, gib mir eine Chance in der zweiten Hälfte. Vielleicht können wir das Spiel gewinnen, Kapitän.
1: Na gut, geh aufs Feld und spiel auf deine Art, Resi.
0: Als die zweite Halbzeit begann, fegte Resi wie ein Sturm über das Feld. Immer wenn Kompala den Ball aufhob, landete Resi immer direkt neben ihm. Sobald sie den Ball hatte, ging sie sofort in den Angriff über. Bevor das Schakal-Team verstehen konnte, was passiert war, flog der kleine Panda Resi, die in die Mitte kam, von rechts, flog fast durch die Luft, hat ihn mit dem Kopf getroffen und schoss ihr erstes Tor. Die Pandas haben sich mit diesem Tor Hoffnungen gemacht. 10 Minuten später passierte Resi zwischen den beiden Schakalen und stand dem Torwart gegenüber. Mit einem harten Schuss schickte sie den Ball zwischen die Beine des Torwarts wieder ins Netz. Und alle begannen, den kleinen Panda zu bewundern. Gerade als das Spiel mit einem Unentschieden enden sollte, war der Star des Schakal-Teams, Kompala, sehr wütend, weil er Resi nicht aufhalten konnte und schlug Resi im Strafraum zu Boden.
1: Foul!
0: Der Schiri Wolf zeigte Kompala die rote Karte und schickte ihm vom Feld.
3: Resi! Resi!
0: Das Publikum begann zu jubeln für Resi, die den Elfmeter schießt. Doch die kleine Resi ging zum Hauptmann Moroduna, der erfahrenste Spieler des Teams.
2: Einen Elfmeterschießen ist eine Frage der Erfahrung. Jeder sollte wissen, was er am besten machen kann und entsprechend handeln. Sie schießen den Elfmeter, Kapitän.
0: Nachdem Moroduna Resi zugenickt hat, hob er den Ball auf und erzielte ein Tor.
2: Die Pandas haben das Spiel mit 3:2 durch dieses Tor gewonnen und wurden Meister. Sie feiern die Freude über den Sieg, indem sie Resi auf ihre Schulter nehmen. Dann ging Moroduna in die Büsche, ohne jemanden etwas zu sagen. Während er sich umsah, sah er die Flasche mit dem Zaubertrank, von der Resi gesprochen hat, auf dem Boden.
1: Oh nein, Resi hatte recht.
2: Er nahm die Flasche und kam auf das Feld neben Resi. Er versammelte das ganze Team um sich herum, um eine Rede zu halten.
1: Zuallererst, es tut mir leid, Resi, zu denken, dass nur Männer Fußball spielen können. Und ich habe deine Fähigkeiten nicht erkannt. Jeder kann dieses Spiel spielen, egal ob es ein Junge oder ein Mädchen ist. Du bist jetzt unser Star.
2: Resi war sehr glücklich über die Worte des Kapitäns.
1: Meine zweite Entschuldigung ist, dass ich dir nicht zugehört habe. Ich habe diese Flasche im Gebüsch gefunden. Es ist wahr, was du gesagt hast. Die Schakale haben betrogen.
2: Als die Mannschaftsspieler sich umschauten und überrascht waren, nachdem sie gehört hatten, was vor sich ging, nahm Moroduna die leere Zaubertrankflasche heraus und gab sie dem Schiedsrichter Wolf. Der Schiedsrichter Wolf stürzte hinüber zu den Schakalen und warf sie aus dem Dschungelpokal-Fußballturnier. Moroduna und Resi waren nun enge Teamkollegen, die sich gegenseitig vertrauen. Sie haben gemeinsam den Dschungelpokal geholt und feierten die Meisterschaft zusammen in vollen Zügen, weil sie verstanden haben, wie wichtig es ist, erfolgreich zu sein, indem man hart arbeitet und sich anstrengt.
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0: 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Kommt alle heran. Nein, du noch nicht. Zuerst sind immer die Bücher dran. Hockety, pockety, wockety, wopp. Abracabra, dabra, hopp. Macht euch alle winzig klein. 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Zuckerchen, wirst du nun endlich klug. Hat das Service nicht Sprünge genug? Also jetzt nochmal von vorn. Nein, ich wollte sagen, wo waren wir stehen geblieben?
1: Bei Pockety, Pockety?
0: Oh ja, ja, natürlich. Hockety, pockety, wockety, wopp. Groß und klein muss alles rein. Ich komme gleich mit dir, junger Mann. Das Packen ist schnell getan.
2: Na, na, was soll das, was soll das?
3: Lass den Unsinn, du alter Anfänger, du.
0: Langsam, nicht drängeln, so und nun weiter. Dumm, dudeli, dudeli, dudeli, dumm. Jetzt kommt der schönste Vers. 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

0: Es war einmal ein kleines Haus tief im Wald. Dort lebte die Mutter Geiß mit ihren kleinen Geißlein ein friedliches und glückerfülltes Leben. Die kleinen Geißlein waren so niedlich und spielten den ganzen Tag. Die Mutter Geiß, wie alle Mütter, liebte ihre Kinder sehr und beschützte sie vor den wilden Tieren im Wald. Eines Tages, bevor sie wie immer in den Wald zog, um Essen zu besorgen, rief sie ihre Geißlein zu sich.
1: Meine lieben Kinder, macht die Tür für niemanden auf. Wenn der Wolf in unser Haus kommt, frisst er uns alle am lebendigen Leib. Er wird sich verkleiden und versuchen, euch zu täuschen.
2: Aber wie sollen wir ihn denn dann erkennen?
1: Ich habe eine hohe und sanfte Stimme, also könnt ihr ihn sofort an seiner tiefen und rauen Stimme erkennen.
0: Als sie sich auf den Weg machte, erinnerte sich die Mutter Geiß an noch etwas.
1: Die Füße des Wolfes sind schwarz und meine sind weiß. Ihr könnt ihn also auch an seinen Füßen erkennen.
2: Keine Sorge, Mutter. Wir passen auf uns auf. Du kannst auf uns zählen.
0: Die Mutter Geiß verabschiedete sich von ihren Geißlein und lief in den Wald hinein. Der Wolf beobachtete sie aus der Nähe. Er wartete einen Moment und ging dann zu dem Haus herüber und klopfte an die Tür.
2: Wer ist da?
3: Öffnet die Tür, meine Geißlein. Eure Mutter ist hier. Ich habe euch leckeres Essen mitgebracht.
0: Aber die kleinen Geißlein erkannten die raue Stimme des Wolfes sofort.
2: Du bist nicht unsere Mutter.
1: Ihre Stimme ist sanft und freundlich.
2: Du bist der Wolf. Du kannst uns nicht täuschen.
0: Der Wolf ärgerte sich sehr, da sein Plan nicht funktioniert hatte. Also besorgte er sich ein Stück Kreide und aß es. Jetzt klang seine Stimme viel sanfter. Er ging zurück zu dem Haus der Geißlein und klopfte erneut an die Tür. Diesmal sprach der Wolf mit sanfter Stimme.
4: Öffnet die Tür, meine Geißlein. Ich habe euch leckeres Essen aus dem Wald mitgebracht.
0: Als sie die Stimme des Wolfes hörten, dachten die Geißlein dieses Mal wirklich, dass es ihre Mutter wäre. Aber als sie gerade die Tür öffnen wollten, rief eins von ihnen,
2: »Wartet! Lass uns unter der Tür nach den Füßen schauen!«
0: Als die kleinen Geißlein unter die Tür schauten, sahen sie natürlich die schwarzen Füße des Wolfes. Also riefen sie wieder,
2: »Wir machen die Tür nicht auf! Unsere Mutter hat keine schwarzen Füße! Ihre sind weiß! Du bist der Wolf!«
0: Der Wolf wurde sehr wütend und ging davon. Dieses Mal ging er zum Bäcker. Als der Bäcker ihn sah, war er sehr überrascht.
5: Ich bin jetzt Vegetarier, also esse ich jetzt nur noch Brot. Kannst du mir etwas Mehl geben?
0: Der Wolf kam mit einem Sack Mehl aus der Bäckerei heraus. Als er sich dem Haus näherte, öffnete er den Sack und streute das Mehl über seine Füße. Jetzt waren sie ganz weiß. Der schlaue Wolf klopfte erneut an die Tür der Geißlein.
4: Öffnet die Tür, meine Geißlein. Ich habe euch leckeres Essen aus dem Wald mitgebracht.
2: Zeig uns deine Füße, sodass wir wissen, dass du unsere Mutter bist.
0: Der Wolf zeigte ihnen seine Füße mit dem Mehl darauf. Als die kleinen Geißlein seine weißen Füße sahen, glaubten sie, dass es ihre Mutter war und sie öffneten die Tür. Und was sahen sie? Der große, böse Wolf stand direkt vor ihnen. Die kleinen Geißlein wussten nicht, was sie tun sollten. Also begannen sie panisch herumzurennen und zu schreien.
6: Versucht es erst gar nicht. Ich werde euch alle kriegen.
0: Ein Geißlein versteckte sich unter dem Tisch. Ein zweites hüpfte ins Bett. Das dritte kletterte in den Ofen. Das vierte versteckte sich in der Küche. Das fünfte kletterte in den Schrank. Das sechste lief hinter den Vorhang und das siebte Geißlein hüpfte in die große Wanduhr. Aber der schlaue Wolf war zu schnell und fing sie alle nacheinander ein, egal wo sie sich versteckt hatten.
2: Lauft!
6: Komm her! Ich fange euch alle ein! Bleib hier!
0: einzige Geißlein, das er nicht fand, war das in der Wanduhr. Er war sowieso satt, also gab er die Suche auf und verließ das Haus. In der Nähe fand er einen Baum. Er legte sich darunter, um ein Nickerchen zu machen. Kurze Zeit später kam die Mutter Geiß zurück. Als sie sah, dass die Tür offen war, wusste sie, dass etwas passiert war und begann zu schreien.
2: Ah, meine kleinen Geißlein!
0: Als sie das Haus betrat, war sie schockiert. Die Tische und Stühle waren alle umgeworfen. Vorhänge waren zerrissen, die Betten waren durchwühlt. Die Kissen und Decken lagen auf dem Boden verteilt. Die Mutter Geiß suchte nach ihren Kindern, aber konnte sie nicht finden. Sie begann, alle ihre Namen zu rufen, aber niemand antwortete. Schließlich rief sie den Namen ihres jüngsten Geißleins und hörte plötzlich eine leise Stimme.
2: Ich bin in der Wanduhr, Mama.
0: Die Mutter rannte zu der Uhr und holte ihr Geißlein heraus. Sie umarmten sich. Unter Tränen erzählte das kleine Geißlein seiner Mutter, was passiert war.
2: Der Wolf hat sich verkleidet und wir dachten, dass du es warst. Und wir haben die Tür geöffnet und dann hat der Wolf alle meine Geschwister gefressen.
0: Die Muttergeiß war entsetzt. Sie weinte um ihre Geißlein. Mit nur noch einem ihrer Geißlein verließ sie das Haus und sie gingen zum Fluss. Plötzlich sahen sie den Wolf unter seinem Baum schlafen. Er schnarchte so laut, dass die Äste am Baum zitterten. Die Mutter beobachtete den Wolf für eine Weile. Sie sah plötzlich, dass sich der Bauch des Wolfes bewegte.
1: Oh mein Gott, kann es möglich sein, dass meine Geißlein im Bauch des Wolfes noch am Leben sind?
0: Sie hatte einen Plan.
1: Renn nach Hause und bring mir eine Nadel und Faden und eine Schere.
0: Als das kleine Geißlein nach Hause lief, sammelte die Mutter 6 große Steine ein. Nach kurzer Zeit kam das kleine Geißlein mit der Nadel, dem Faden und der Schere zurück. Die Mutter schnitt mit der Schere den Bauch des Wolfes auf. Sofort kamen alle ihre Geißlein aus dem Bauch geklettert. Sie waren alle wohlauf. Die Mutter freute sich so sehr, und die kleinen Geißlein umarmten ihre Mutter voller Liebe und Erleichterung.
2: Mama!
7: Mama!
2: Mama!
7: Mama!
2: Mama!
7: Mama!
2: Mama!
7: Mama!
2: Mama!
7: Mama!
2: Mama!
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2: Mama!
7: Mama!
2: Mama!
7: Mama!
2: Mama! Mama! Mama!
7: Mama! Mama! Mama!
0: Sie waren alle voller Freude.
2: Ah, meine kleinen Geißlein, ihr seid gerettet!
0: Die Mutter Geiß nahm die Steine, die sie gesammelt hatte, und legte sie in den Bauch des Wolfes. Dann nähte sie seinen Bauch mit Nadel und Faden wieder zu. Der Wolf schlief so tief und fest, dass er davon nichts merkte. Er rührte sich nicht. Die Mutter und ihre Geißlein liefen schnell davon. Als der Wolf aufwachte und aufstand, hatte er schlimme Bauchschmerzen. Er dachte, das wäre, weil er zu viele Geißlein gegessen hatte. Wegen der Steine in seinem Bauch wurde er sehr durstig. Er ging zum Fluss, um etwas Wasser zu trinken. Aber als er loslief, schlugen die Steine gegeneinander.
3: Mein Bauch ist so voll und schwer.
0: Er wollte sich herunterbeugen, um an das Wasser zu gelangen. Aber weil die Steine in seinem Bauch so schwer waren, verlor er das Gleichgewicht und fiel ins Wasser.
3: Hilfe! Ich ertrinke! Hilfe!
0: Er rief so laut er konnte, aber niemand kam ihm zur Hilfe. Das Gewicht der Steine zog ihn herunter und er verschwand im Wasser. Die Mutter Geiß und ihre Geißlein hatten alles beobachtet. Sie liefen zum Fluss und riefen voller Freude.
2: Der Wolf ist tot!
7: Der Wolf ist tot!
2: Der Wolf ist tot!
7: Der Wolf ist tot!
2: Der Wolf ist tot!
0: Hand in Hand tanzten und sprangen sie herum. Von diesem Tag an lebten die Muttergeiß und ihre kleinen Geißlein ein glückerfülltes und friedliches Leben in ihrem kleinen Haus im Wald.

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1: Im Studio Immekasten. Schönen guten Abend. Bärbel Baas macht Schluss mit der Spitzenpolitik. Sie tritt als SPD-Chefin und Bundesarbeitsministerin zurück und begründet,

Einen wunderschönen guten Abend, hier bin ich. Oh, ich komme hier richtig schon in Schweiß hier. Genau, eine Stunde die Retro-Show aus den 80er Jahren. Kultsongs. Ja, ich habe auch was zum Knacken wieder mitgebracht. Mehr Musik gleich hier. Los geht's mit Jason Donovan. Ja, ich wünsche euch einen schönen guten Abend.

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Duran Duran hätte ich noch eigentlich anzubieten. Aber zu dieser Band, da halten wir uns noch ein bisschen bedeckt. Genau, bis es irgendwann mal passiert, dann habe ich auch die Band mal im Programm. Ansonsten gibt es natürlich hier gleich nach Rick Springfield die nächste knackende Scheibe. Und zwar von einem Deutschen, Bernie Paul. Ja, da gibt es auch verschiedene Versionen, habe ich schon mitbekommen. Ja, eine tanzbare oder eine, ja, mehr oder weniger eine normale Single. Oh, no, no. Ja, so hört sich das halt auch so ähnlich an, glaube ich. Auf jeden Fall, alles aus den 80ern habe ich dabei und ja, lasst euch überraschen, was noch kommt. Ja, also wie gesagt, gleich lassen wir es knacken nach Rick Springfield.

Oh no, no, sag ich doch. Die nächste Band, die ich rausgesucht habe, ja, genau davon habe ich vorhin angefangen zu schwätzen. Und zwar nämlich mit Duran Duran. Genau, 1984 am 16. April wurde diese kommende Single, die ich hier vorliegen habe, ja, veröffentlicht. Ja, Platz 1 der Billboard 100 und als zweite Spitze der britischen Single-Charts. In den Charts war es außerdem das erste von zwei Liedern, die Bruce Springsteen mit Dancing in the Dark daran hinderten, Platz 1 zu erreichen. Neben ja, Prince und When Doves Cry. Genau, was habe ich rausgesucht? Diesen hier, The Reflex.

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Genau, so ist es. Und wir schauen mal ganz kurz aufs Wetter. Und zwar nämlich in Hamburg haben wir zurzeit noch ein bisschen sonnig. Regentropfen sind unterwegs bei 12 Grad. In Schwerin haben wir 11 Grad. Dann haben wir Berlin, Potsdam 13 Grad, sowie auch in Magdeburg. In Dresden haben wir 10 Grad, Erfurt 12 Grad. In Düsseldorf haben wir 15 Grad. In Saarbrücken 16 Grad, Stuttgart haben wir 14 Grad, Konstanz haben wir 15 Grad, in München 12 Grad und an der Donau 11 Grad. Ja, mehr Musik von der Miami Sound Machine mit Gloria Estefan, natürlich Dr. Beat, und im Anschluss gibt es noch, ach, lasst euch überraschen.

Ja, eine Maxi-Version ist das hier, genau. Milli Vanilli. Bis fast zum letzten Ton hier, genau. Reggae King habe ich rausgesucht für euch, hier und jetzt. Oh ja, und anschließend lassen wir es wieder knacken. Und zwar mit der ersten allgemeinen Verunsicherung.

Die erste allgemeine Verunsicherung haben wir knacken lassen mit dem Banküberfall. Ja, ist ja auch schon eine Zeit lang her, auf jeden Fall. Mehr Musik habe ich noch rausgesucht. Und zwar nehme ich ihn hier für Phil Collins in the Air Tonight und Asia hinten dran mit Heat of the Moment. Damit bin ich durch. Ich wünsche euch einen schönen Montagabend. Ja, bis zum nächsten Mal. Bye, bye.

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1: Ja, wenn wir so ein bisschen aus dem Fenster blicken, sehen wir, dass es dunkel wird und tatsächlich auch richtig frisch. Das Fenster habe ich bei mir schon zu, aber das macht ja nichts. In der Nacht zum Dienstag ist es nämlich anfangs verbreitete Sterne klar oder tatsächlich auch noch locker bewölkt. Lediglich an der Nordseeküste kann es darüber noch ein paar dichte Wolken geben, aus denen wenige Tropfen fallen. Im Verlauf ziehen aber aus dem Westen her kompakte Wolken herein und gebietsweise fällt aber das Regen oder auch Nieselregen. Bis zum Morgen kommt es dann aber bis zu einer Linie zwischen Vorderpfalz und Kiel voran. Und von Baden-Württemberg bis nach Mecklenburg-Vorpommern. Und in den östlichen Regionen bleibt es klar und dort lockert es dann ein bisschen auf. Und deswegen wird es auch ein bisschen kalt. 13 Grad in den ostfriesischen Inseln und bis zu minus 2 Grad in der Magdeburger Börde. Und morgen am Dienstag breiten sich ja tatsächlich dichte Wolken weiter aus. In der Osthälfte starten dann den Tag zunächst noch abseits der Nebelfelder nach ein paar Auflockerungen mit viel Sonnenschein und auch allmählich lockeren Wolken im Verlauf des Nachmittags kommen dann die Wolken allmählich auch in der Osthälfte an. Von der Oder bis zum Bayerischen Wald bleibt es dann aber bis zum Abend hin aber auch noch recht trocken. Im übrigen Landesteilen kann es immer wieder ein bisschen nass werden, aber die Sonne zeigt sich auch mal kurzzeitig und warm wird es dann auch so ein bisschen. 11 Grad im Sauerland und bis zu 20 Grad im Oberrhein und mehr zum Wetter schauen wir dann uns gleich an, nämlich in gut in einer halben Stunde.
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1: Da war es A656 Heidelberg Richtung Mannheim in der Höhe des Kreuzes Mannheim. Da gab es einen Unfall, deswegen ist da die komplette Fahrbahn gesperrt und der Verkehr wird da bereits abgeleitet. Des Weiteren noch A7 Kassel Richtung Hannover zwischen der Einfahrt Hannmünden, Lutherberg. Gibt es eine Baustelle, deswegen da die Anschlussstelle gesperrt. Das Ganze läuft genau ab jetzt bis zum morgigen Tage 6 Uhr. Und dann noch auf der B5, Krülitz Richtung Ludwigsburg zwischen Mechdorf und Mennert hin. Gibt es eine Behandlung, Personen auf der Fahrbahn? Deswegen passt da besonders auf. Wir starten direkt rein. Ein cooler Mucke für den Montagfeierabend.
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3: Ja, moin, willkommen zu deinem Afterwork hier bei dir in deinem Lieblingsradio. Der Bayer kommt hier mehr raus mit dem rollenden R. Nein, das wollen wir nicht. Aber wir haben eine coole Mucke für den Montagfeierabend hier in deiner Afterwork. Und die starten wir gleich richtig ganz gut los mit Tell Me Why. Warum wir gute Musik spielen, ist natürlich ganz klar. Nämlich von Supermode mit Tell Me Why im Medusa Extended Remix. Den gibt's gleich für euch. Und falls du natürlich was hast und damit auch loswerden möchtest, mach das doch gerne. Deine Afterwork.de, klick dich gerne rein, schreibe über den Button Studio Mail oder mach es doch noch viel, viel einfacher. Per WhatsApp 04131 22 77 869. Ich sag das immer wieder, hab mein WhatsApp hier gar nicht offen. Mann, das muss ich mal gleich nachholen. Wir haben noch coole Themen heute noch in der Sendung. Wir werden nämlich gleich auch noch über ein sehr, sehr wichtiges Thema sprechen, aber auch, Geld ist natürlich auch wichtig. Was es damit auf sich hat, fährst du noch in dieser Stunde hier in deiner Afterwork. Und damit starten wir jetzt direkt los mit cooler Mucke für den Montagfeierabend. Let's go.
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0: Ihr habt das sicherlich alle mitbekommen, ne? Es ist ja Promi-Big Brother-Zeit. Und ja, das Team Skandalpaar kann man ja schon fast nennen. Kim Virginia Gray und der Ehemann Nicola. Ist ja tatsächlich ein wirklich sehr bekanntes Thema und sehr konstruktives Thema. Also konstruktiv ist natürlich eine andere Sache, aber es ist sehr umstritten auf jeden Fall. Und sie hatten ja eine Hochzeit, sie hatten sich ja zum ersten Mal das Jawort gegeben in Las Vegas. Und jetzt durften sie tatsächlich in einer Live-Show zum zweiten Mal das Jawort sagen. Die Idee zu dieser Aktion kam tatsächlich nicht von ungefähr. Noch vor wenigen Tagen konnten die Reality-Stars den Bewohnern nicht sagen, an welchen Tage, an Tag sie genau vor einem Jahr in Las Vegas geheiratet haben. Andere fragten sich, ob die Ehe überhaupt gültig ist. Jetzt also tatsächlich eine Traumhochzeit, weil Promi Big Brother, ja, während Kim und Nicola noch ahnungslos sind, laufen natürlich im Studio bereits die Vorbereitung inklusive bunter Luftballons, eines geschmückten Torbogens und vier Kerzen. Und Marlene Lufen witzelte, wir werden wahrscheinlich 40.000 weiße Tauben in Köln-Ostendorf aufsteigen lassen. Ja, und kurz vor Ende der Live-Show ist es dann auch soweit. Das Paar wird nämlich gemeinsam ins Sprechzimmer gebeten und erhält dort eine frohe Botschaft. Die große Bruder flachst, man munkelt, morgen sei euer Hochzeitstag, aber so genau weiß man es nicht. Euer Standesbeamter Elvis ist ja schon tot. Ja, dann lassen sich die Katze aus dem Sack, nämlich ein Candlelight-Dinner gibt es nicht. Aber was es gibt, ist tatsächlich eine Chance, eure Ehe noch einmal offiziell zu machen mit einer bundesdeutschen freien Trauung. Ja, das bleibt die beiden. Da blieb der Mund tatsächlich offen. Kim Virginia brachte vor lauter Rührung sogar in Tränen aus. Und Freund Brücker feiert feierlich, seid ihr bereit, diesen Schritt zu gehen? Darauf weiter natürlich happy mit ja. Und dann ging es für die ab ins Studio. Und ja, haben sie sich geheiratet. Ich weiß nicht, ob das irgendwie so alles ein Thema ist. Muss man sowas nach Promi Big Brother bringen? Es ist ja so schon umstritten gewesen, dass die beiden so oder so ins Haus eingezogen sind. Und dass sie jetzt tatsächlich auch noch heiraten in Promi Big Brother. Ja gut, okay. Sorgt für Klicks, sorgt für Einschaltquoten. Aber ich hätte mir auch zwei andere Paare vielleicht vorgestellt, oder zwei andere Leute drin vorgestellt, die tatsächlich vielleicht ein bisschen besser ins Promi Big Brother rausgepasst haben. Ich weiß ja nicht, wie ist eure Meinung? Könnt ihr mir gerne mal schreiben. deineafterwork.de. Und in der Zwischenzeit machen wir natürlich weiter mit Musik, nämlich mit Weiß, mit Never Let Me Down. Und damit euch weiterhin einen wunderschönen Montagfeierabend.
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0: Ja, was oder wo ist tatsächlich das nächste Café? Wie komme ich tatsächlich am schnellsten wohin? Und wie finde ich tatsächlich die schnellste Antwort auf meine Frage? Ja, für vieles von uns ist tatsächlich Google ja wirklich die erste Anlaufstelle, wenn wir tatsächlich etwas wissen oder finden wollen. Und vor 25 Jahren war das tatsächlich hier bei uns in Deutschland tatsächlich noch nicht so selbstverständlich wie heute. Was sich verändert hat, darüber wollen wir jetzt nämlich sprechen, passend zum Jubiläum, der nämlich am Samstag, den 10. Oktober ist, nämlich mit Lena Heuermann von Google Deutschland. Hallo.
1: Hallo.
0: Ja, wie sah denn Google vor 25 Jahren denn in Deutschland so aus?
1: Vor 25 Jahren hat ein Kollege hier in Hamburg angefangen, 2001. Das war der erste Google-Standort in Europa und der dritte weltweit. Das zeigt schon, dass es damals ein wichtiges Land für Google war. Inzwischen sind wir über 3000 und zwar nicht nur in Hamburg, sondern auch in München, Berlin und Frankfurt.
0: Ja, was war denn damals tatsächlich noch ganz anders als heute?
1: Anders war, dass Google eine reine Suchmaschine war. Also es ging darum, Antworten im Internet zu finden. Inzwischen sind ein paar mehr Produkte dazugekommen, die wahrscheinlich auch bekannt sind, wie beispielsweise Google Maps zum Navigieren oder auch der Google Übersetzer, um Sprachbarrieren abzubauen. Es gibt insgesamt 7 Google-Dienste, die weltweit mehr als 2 Milliarden Nutzer im Monat haben. Und seit ein paar Jahren beschäftigt uns natürlich besonders eins, und das ist die künstliche Intelligenz, die wir nutzen, um verständlich Informationen aufzubereiten und dann auch weiterzudenken.
0: Ja, wie können denn die KI-Funktionen denn so im Alltag konkret denn das Ganze erleichtern?
1: Also ich benutze Gemini gerne zur Urlaubsplanung beispielsweise. Also wenn ich jetzt einfach sage, wir sind am Wochenende in Berlin und möchten mit den Kindern was erleben, kann er mir Ausflugsideen geben und auch Alternativen bei Regen, kann auch meine Vorlieben berücksichtigen, und so ist dann Gemini quasi mein Planer. Und selbst wenn ich dann vor Ort bin, kann ich mit Gemini und meinem Handy die Kamera auf ein Sightseeing-Objekt halten und bekomme dann Informationen über dieses Objekt. Insofern ist es dann auch mein Reisebegleiter.
0: Ja, wie hat sich denn unser Google tatsächlich, unsere Suchen, beziehungsweise unser Google, unser Suchen denn mit der KI dann so verändert?
1: Anfangs haben die Benutzer meistens ein Wort eingegeben, wie zum Beispiel Urlaub, und haben dann nicht sonderlich gute Begriffe oder Suchergebnisse bekommen. Dann gingen sie dazu über, Last Minute Urlaub Mallorca All Inclusive einzugeben, also mehr Informationen zu geben. Und durch die KI kann man jetzt wirklich mit der KI interagieren und sprechen und individuelle Bedürfnisse eingeben. Und hinzu kommt natürlich dann auch noch das visuelle Suchen. Also mit Google Lens beispielsweise kann ich meine Kamera vom Smartphone auf eine Pflanze halten und sagen, was ist das für eine, und bekomme direkt Informationen.
0: Okay, und was kommt tatsächlich jetzt wirklich als nächstes bei Google?
1: Die KI soll uns natürlich helfen, Dinge schneller zu verstehen und auch direkt für uns zu erledigen. Das bleibt auch weiterhin unser Fokus. Und in Bezug auf Deutschland investieren wir natürlich auch weiterhin in Rechenzentren und Forschung, sodass hoffentlich dann noch weitere viele digitale Angebote

0: Angebote und KI-Anwendungen auf den Markt kommen, wovon wir dann alle profitieren.
1: Ja, Lena Heuermann von Google Deutschland, vielen Dank fürs Gespräch hier bei uns.
0: Danke auch.
1: Ja, und Google hat sich tatsächlich in 25 Jahren in Deutschland wirklich zu einem einfachsten Suchfeld, zu einem digitalen Begleiter für viele Alltagssituationen entwickelt. Und mehr Informationen zu neuen KI-Möglichkeiten findet ihr natürlich alles unter gemini.google.com. Schaut da gerne vorbei und wir machen natürlich weiter mit cooler Mucke für den Montagfeierabend.
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0: Eliza Rose mit Boat. Battles of the Mall. Und damit euch einen wunderschönen Montagfeierabend.
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0: Nämlich in der Nacht zum Dienstag verläuft das. Ich meinte, leider ist ein sternklarer Himmel oder auch nur locker bewölkt. Einige kompakte Wolken sind aber zwischen der Ostsee und dem Erzgebirge unterwegs. Später machen sie sich in der Niederung in mancher Region Nebelfelder breit. Im Verlauf der zweiten Nachthälfte ziehen dann sie zwischen der Nordsee und Rheinland-Pfalz, sowie auch im Saarland, immer mehr Wolken auf. Und dann kann es gelegentlich leicht regnen oder auch Nieselregen. Deswegen wird es auch ein bisschen kalt. 12 bis 8 Grad sind so die mildesten Stellen, sonst liegen die Zwetter so um den Gefrierpunkt. Am kältesten wird es dann aber in der Lausitz, sowie auch in Tälern des Bayerischen Waldes, bei minus 2 bis minus 3 Grad. Direkt über dem Erdboden geht es runter auf bis zu minus 7 Grad. Ja, morgen am Dienstag gibt es noch Nebelauflösung von Mecklenburg-Vorpommern bis nach Bayern. Lange einen sonnigen Herbsttag mit lockeren Wolken. Jetzt tatsächlich im Laufe des Nachmittags auch dort wieder wolkiger und tatsächlich auch später Regen kommen wird. Anders sieht es tatsächlich im übrigen Land aus. Dort schieben sich tatsächlich schon vom Beginn an vom Westen her dichte Wolken mit gelegentlichen Regen und auch diese Regen über das Land. Sonst, oder zwischen den Wolken, lugt tatsächlich ab und zu mal ein bisschen auch die Sonne durch und dann wird es auch wieder ein bisschen warm. 11 Grad im Sauerland bis zu 20 Grad im Oberrhein sind dann morgen möglich. Wir blicken noch so fix auf den Rest der Woche. Am Mittwoch gibt es im Süden am Vormittag viele Wolken, sonst fällt Regen. Am Nachmittag wird es dann aber auch dort auch freundlicher. Sonst gibt es eine Auflösung lokaler Nebelfelder, einen Wechsel aus teils längeren Sonnenschein und Wolken und es bleibt auch trocken bei 12 bis 22 Grad. Der Donnerstag, da hält sich die Südhälfte regional etwas zäh, zum Teil sogar auch ganztägig Nebel. Sonst scheint tatsächlich ein Teil die Sonne zum Teil, aber auch dichte Wolken sind mit dabei, aber es bleibt zum Glück trocken. Im Nebel werden aber auch nur 13 Grad erwartet, sonst werden so 16 bis 23 Grad erreicht. Und der Freitag, da hält sich in der Mitte und im Süden erneut teils dichte Wolken und Nebelfelder auf. Im Norden hin scheint dann zum Beginn verbreitet die Sonne. Im Verlauf ziehen aber Nordwesten her dichte Wolken auf. Gebietsweise fällt da etwas Regen und auch einzelne kleine Schauer bei 15 bis 22 Grad. Wir kommen so langsam an den Herbst. Es wird ja auch schon dunkel. Wir drehen ja auch bald wieder an der Uhr. Ich hoffe, dass das auch irgendwann mal abgeschaltet wird. Also wir könnten jetzt eigentlich auch gerne in dieser wunderschönen Sommerzeit bleiben. Aber das haben wir ja leider nicht in der Hand. Da müssen wir gucken, was passiert. Ne? Ihr kennt das ja. Manche Mühlen ein bisschen langsamer.
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0: ja, wirklich fast drei Viertel der Deutschen würden tatsächlich am liebsten in den eigenen vier Wänden wohnen. Das geht tatsächlich aus einer Sparda-Studie von Wohnen in Deutschland 2025 heraus. Doch der Weg dorthin ist wirklich schwieriger oder wirklich schwierig geworden. Nämlich ein Punkt: Käuferinnen und Käufer benötigen heute wirklich deutlich mehr Eigenkapital als früher. Aber wie viel sollte man tatsächlich für einen Immobilienkauf eigentlich mitbringen? Und darüber wollen wir jetzt mit sprechen mit Dominik Nehls vom Baufinanzierungsvermittler Dr. Klein. Hallo!
1: Schönen guten Tag!
0: Warum gilt denn tatsächlich die Empfehlung, dass der Eigenkapitalanteil mindestens 10-15% des Immobilienkaufpreises liegen sollte?
1: Das liegt tatsächlich daran, dass 10-15% alleine die Kaufnebenkosten sind, deren Zahlungen bei vielen Banken inzwischen Pflicht sind. Finanzierungen ohne Eigenkapital sind schwieriger, aber nicht unmöglich. Hier sollte man mit einem Berater über mögliche Varianten sprechen. Sinnvoll ist die Budgetberatung vor der Immobiliensuche.
0: Ja, viele denken ja wirklich beim Eigenkapital nur tatsächlich auf Geld auf dem Konto. Was zählt denn tatsächlich alles dazu?
1: Zum Beispiel zählen Tagesgeld und Sparanlagen dazu, genauso wie Wertpapiere, Renten und Lebensversicherungen, aber auch lastenfreie Bestandsimmobilien können als Eigenkapital anerkannt werden. Zudem können bei Neubauten oder auch Modernisierungsmaßnahmen auch die Eigenleistungen von den Banken als Eigenkapital anerkannt werden.
0: Ja, ein Immobilienkauf ist ja heute tatsächlich noch mit wenig Eigenkapital möglich. Welche Faktoren sind denn dafür wichtig?
1: Tatsächlich die Lage und die Objektbewertung der Bank ist ein wichtiger Aspekt, genauso wie die Bonität des Kunden und der sogenannte Verschuldungsgrad des Kunden in Abhängigkeit seiner Bonität. Bei guter Bonität ist auch mit wenig Eigenkapital eine Finanzierung möglich.
0: Ja, viele träumen ja wirklich vom Eigenheim, haben aber tatsächlich noch nicht genug Eigenkapital. Wie lässt sich denn ja dann das dann am besten aufbauen?
1: Tatsächlich nur durch frühzeitiges Sparen, mitunter auch auf dem Bausparvertrag, den man dann in die Finanzierung mit einbringt, durch Hilfe der Familie oder auch durch unterschiedliche Förderprogramme, die die Kunden nutzen können. Hier macht auch wieder die Beratung mit einem Experten Sinn.
0: Ja, wie wirkt sich denn mehr oder weniger das Eigenkapital dann auf den Zinssatz für den Immobilienkredit denn aus?
1: Je mehr Eigenkapital vorhanden ist, desto besser wird auch der Zinssatz. Und hier sprechen wir von Zinsspannen von ca. 0,4%. Des Weiteren hat der Eigenkapitaleinsatz natürlich auch Einfluss auf die Laufzeit des Kredites. Und je mehr Eigenkapital ich einbringe, desto geringer könnte auch die Rate sein.
0: Ja, und Herr Nehls, vielen Dank fürs Gespräch hier bei uns.
1: Vielen Dank.
0: Und wenn doch das Thema Immobilienversicherung ja für euch so demnächst so ein bisschen relevant wird, weitere Informationen gibt es dazu nämlich im Netz unter drklein.de, Dr. Klein in einem Wort geschrieben, und dann landet ihr direkt dahin. Aber probiert es gerne aus. Sparen ist natürlich immer noch die wichtigste Methode, ne? Und Geld wechselt leider nicht auf Bäumen. Wäre schön, wenn, aber leider ist es ja nicht so, ne?
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0: Das Song Jack Russell Alpen.
1: Mit Liebe. Schön und still. Also den Sound kennt man tatsächlich nicht so richtig von Jack Russell Raupe. Aber was tatsächlich ja vielleicht bald so sein wird, GTA 6 kennt ihr sicherlich, ist tatsächlich schon sehr viel veröffentlicht worden. Und ja, für zahlreiche Gameplay-Materialien gibt es tatsächlich auch den Cyber League. Denn da sind tatsächlich schon sehr viel Gameplay-Material von GTA 6 veröffentlicht worden. Und nun droht Cyber League Rockstar Games Rockstar Games und dem Mutterkonzern Take-Two tatsächlich mit der Veröffentlichung des kompletten Spiels. Nämlich die bislang bekannte Person besitzt tatsächlich nach eigenen Angaben eine vollständige, spielbare Entwicklerfassung, der wirklich die gesamte Handlung bis zum Abspann beinhaltet. Unabhängig bestätigten sind diese Angaben aber nicht, also bestätigt sind sie nicht, das steht auf jeden Fall fest. Cyber League nämlich behauptet, GTA 6 jederzeit öffentlich zugänglich machen zu können, allerdings knüpft er dieses tatsächlich an eine ungewöhnliche Bedingung. Die Marktkapitalisierung seiner gleichnamigen Kryptowährung müsse zunächst 30 Millionen US-Dollar erreichen. Sollte das geschehen, will er die angebliche vollständige Version des Spiels im Internet stellen. Ja, Take-Two könnte natürlich dies nach Darstellung des Leaks verhindern, wenn sie tatsächlich das Unternehmen öffentlich entschuldigt und GTA 6 auf physischen Datenträgern veröffentlicht. Was genau der Anlass tatsächlich dieser geforderten Entschuldigung ist, bleibt aber unklar. Cyber League hat nämlich bereits Videos mit Zwischensequenzen sowie auch mit freien steuerbaren Spielfiguren kämpfen und auch anderen Gameplay-Material gezeigt. Teilweise sind sogar offenbar Entwicklerfunktionen zugänglich, mit denen sich tatsächlich ungewöhnliche Spielsituationen herbeiführen lassen. Okay, wir wissen ja, GTA 6 kommt erstmal nur für die Konsolen raus. Die PC-Version wird natürlich da noch ein bisschen andauern, bis das kommt. Und Rockstar Games und Take-Two versuchen bereits nämlich die Identität des Verantwortlichen hinter diesen Leaks zu ermitteln. Unter anderem wurden nämlich rechtliche Schritte eingeleitet. Wie gesagt, GTA 6, 19. November für die PC und der PlayStation 5 und der Xbox Series X und S. Für den PC kommt es ja wie gesagt später. Und auf jeden Fall möchte er das seine. Er würde das Spiel veröffentlichen, wenn er auf seiner Kryptowährung 30 Millionen hat. Aber möchte tatsächlich Take-Two bzw. Rockstar Games verpflichten, dass das Spiel wieder auf Datenträger kommt. Ich weiß nicht, ob das für euch tatsächlich noch so relevant ist. Spiele auf Datenträgern. Ich bin so hin und her gerissen. Ja, es macht vielleicht ein bisschen Sinn, dass Spiele auf Datenträgern sind. Da kann man sie besser sich ins Regal stellen. Aber seien wir mal ehrlich, hat nicht jeder einen Steam-Account, einen Epic-Account, einen Whatever-Account, wo tatsächlich alle Spiele drauf liegen und von da aus die Spiele gestartet werden und tatsächlich im Netz von überall aus erreichbar sind. Also, haben wir nicht schon alles? Ich weiß es nicht. Schreibt mir gerne eure Meinung dazu, deineafterwork.de. Würde mich mal gerne interessieren, was ihr so meint. Ob ihr Spiele auf Datenträgern haben möchtet oder euch tatsächlich die Online-Version irgendwie so reicht, beziehungsweise die Version, die ihr runterladen könnt. Würde mich mal interessieren. Und dann hoffen wir mal, dass GTA 6 fleißig bald herauskommen wird und tatsächlich auch sehr, sehr gut laufen wird. Mich würde es auf jeden Fall freuen. Gar nicht wahr.
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0: Ja, so richtig hot in it ist es tatsächlich irgendwie nicht mehr so richtig, aber das ist ja nicht immer so schlimm. Der Herbst kommt ja und da muss es tatsächlich auch nicht mehr so hot sein, ne? Hot ist es aber auch, dass deine Afterwork für heute tatsächlich wieder vorbei ist. Aber wie gesagt, nächste Woche ist sie wie gewohnt für euch da. Nächste Woche 19 Uhr in deinem Lieblingsradio. Schaut gerne vorbei. Wie gesagt, nächste Woche deineafterwork.de. Klickt dich ja gerne rein, falls du was hast für nächste Woche, was wir auf jeden Fall vielleicht gerne hören sollten. Ich habe auch schon mal so ein bisschen wieder durchgeblättert durch meine Musikdatenbank und habe tatsächlich Songs gefunden, die mich tatsächlich an einen anderen Song erinnern. Wenn wir da hinkommen, versuche ich mal dran zu denken, diesen Song mal wieder zu spielen. Ich weiß dir gerade nicht mehr, wie er klingt, aber ich finde es irgendwie noch raus. Ich wünsche euch einen schönen Abend. Wir sehen uns nächste Woche wieder hier zu deiner Afterwork. Und damit ciao, tschüss und auf Wiedersehen.
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0: Arbeitsminister werden. Der ehemalige Ministerpräsident von Rheinland-Pfalz dürfte sich als erstes um die Rentenreform kümmern. Da gibt es ja noch Klärungsbedarf, was die Rente mit 63 angeht. Da Baas auch das Amt als SPD-Chefin niedergelegt hat, braucht es auch da eine neue Doppelspitze. Ihr Co-Chef Lars Klingbeil hat angekündigt, beide Vorsitzenden auf einem Parteitag zum Jahreswechsel neu wählen zu lassen. Die Stromsteuersenkung für alle soll kommen. Das hat Kanzler Merz nach dem CDU-Krisengipfel angekündigt. Die CDU will sich dafür einsetzen, dass im Haushalt
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Ja, meine Lieben, da ist er wieder. Einen wunderschönen Montagabend wünsche ich. Und soll ich euch mal was erzählen gleich zum Anfang der Sendung? Schon eine Panne gehabt hier. Kennt ihr das, wenn die Technik einfriert? Also sowas habe ich überhaupt noch nicht erlebt. Meine lieben Zuhörer, einen wunderschönen guten Abend erstmal an alle. Schön, dass ihr wieder alle mit dabei seid bei eurer Moderatorin Harmonie. Und heute heißt es wieder Disco Fox in Harmony. Heute gibt es nur Deutsch bei mir. Und ein Musikwunsch habe ich gelesen. Der wurde natürlich auch erfüllt. Der kam um 18.03 Uhr. Ich denke mal, sollte bestimmt für mich gelten. Ja, ich habe ihn mal reingenommen mit in meine Playliste für den Michael. Aber dazu kommen wir später. Ich wünsche euch erstmal viel Spaß die nächsten 2 Stunden. Mit mir und ja, viel Spaß.

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Ja, aber bevor der Musikwunsch kommt, möchte ich doch erstmal in privater Sache noch was erzählen oder besser gesagt mich bedanken bei euch. Vielen herzlichen Dank für die ganzen Glückwünsche heute zu meinem Geburtstag, ob WhatsApp oder per E-Mail oder auch privat mit einer Umarmung und Händedruck und Facebook auch. Vielen herzlichen Dank für eure zahlreichen Glückwünsche. Ich war wirklich überrascht und war sehr gerührt. Ja, meine Lieben, vielen herzlichen Dank nochmal. So, wir machen jetzt weiter, wie ich vorhin schon erwähnt hatte. Der Michael hatte sich gewünscht um 18.03 Uhr und ich habe geguckt, na, hatte da jemand Moderation? Nein, hatte keiner. Gut, habe ich den Titel jetzt mit reingenommen in meine Sendung und er hat sich gewünscht, mein Musikwunsch wäre zur Live-Sendung Monika Martin mit Eisprinzessin. Ja, Michael, da muss ich dir vollkommen recht geben. Ja, die haben ja vorausgesagt für heute Nacht Minusgrade, ja. Aber ja, bei uns bis zu 1 Grad. Ich überlege ernsthaft, ob ich auch all meine Blumentöpfe, die blühen noch auf dem Balkon, ob ich die alle reinhole. Vielleicht kann mir mal jemand einen Tipp geben. Soll ich oder soll ich nicht? So, lieber Michael, hier ist dein Musikwunsch, Monika Martin, Eisprinzessin. Schöne Wahl.

0: Ja, und ich habe heute auch drei Neuvorstellungen. Ich hatte sie schon vorgestellt, aber halt nicht an einem Montag. Und das werde ich jetzt tun, meine Lieben. Jawohl. Und zwar habe ich einen ganz tollen Song, Una Amore Così Grande. Ja, und dieser Traum letzte Nacht, was hast du mit mir gemacht? Es vergeht kein Moment, an dem ich nicht an dich denk. Gabriella Massa verzaubert uns mit Emotionen pur und einem echten Ohrwurmgefühl. Und das tut sie mit ihrer Sopranstimme. Wirklich in meinen Augen auch eine ganz, ganz tolle Künstlerin. Und im Interview hatte ich sie auch schon sehr sympathisch, sehr lieb, sehr bodenständig. Also, was soll ich noch sagen? Also, sie ist wirklich ganz, ganz toll. Bitteschön, Gabriella Massa mit Una Amore Così Grande.
1: Ciao ragazzi, hier ist Gabriella Massa und ihr hört mein aktueller Song.

0: Was für Stimme, oder? Findet ihr nicht auch eine ganz, ganz tolle Gesangsstimme? Also wirklich. So, wir machen weiter auch mit einem bekannten Künstler. War bei mir auch schon im Interview voriges Jahr. Und ja, die Liebe ist gefährlich, ist er der Meinung. Und der Maiko Abend, widmet sich einer der schönsten, aber auch unberechenbarsten Seiten des Lebens. Und zwar die Liebe. Zwischen Vernunft und Gefühl, Nähe und Distanz liegt oft nur ein kleiner Schritt. Lasst euch überraschen, wohin die musikalische Reise führt. Ja, lieber Maiko, dann mach mal, denn für uns mal. Lieber Maiko, die raue Stimme des Nordens. Liebe ist gefährlich.
1: Hallo, liebe Hörer. Ich wünsche euch ganz viel Spaß mit meinem Song. Liebe Grüße, euer Maiko Abend.

0: So, und die nächste Single-Vorstellung, die, ja, was soll ich sagen? Die nächste Single-Vorstellung, ja, die ist auch sehr, sehr schön, aber die ist...
1: Dieser Hit ist brandneu.
0: Genau, und das war auch Marco Abend und auch Gabriella Massa. Und zwar Elvira Fischer. Sie hat auch einen ganz, ganz tollen Titel rausgebracht, jetzt vor wenigen Tagen. Und nur zu Gast auf dieser Welt. Und es ist ein Song mit einer ganz starken Botschaft, der zum Nachdenken anregt. Wie gehen wir mit unserer Erde rum? Und wie sollen unsere Kinder hier in Zukunft leben? Elvira hat diesen Titel von Uwe Busse aus dem Jahr 2011 auf sehr gefühlvolle Weise in einer neuen Version aufgenommen. Und den hören wir uns an. Der ist auch sehr, sehr schön, sehr emotional gesungen und auch eine ganz, ganz tolle Künstlerin. Ja, vielleicht bekomme ich sie ja noch einmal zu mir ins Interview. Ich muss sie nur fragen. Ich denke mal, sie wird nicht Nein sagen. Nein. So, bitteschön, Elvira Fischer, nur zu Gast auf dieser Welt.
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Ja, meine Lieben, machen wir weiter mit dem nächsten Künstler. Und er hat ja auch eine neue Single rausgebracht. Und zwar geht es jetzt weiter mit einem packenden, energiegeladenen Popschlager direkt aus dem Ruhrgebiet vom Sänger und Songwriter Jörg Bausch. Und der charismatische Künstler hat seinen brandneuen Titel »Mich kriegst du nie« komplett in Energie komponiert und getextet. Ja, das Stück besticht durch sein gewohnt treibenden Beat, modernen Sound und einen Text, der eine klare, selbstbewusste Ansage an eine verflossene Liebe macht. Hier ist er für euch und auch ein absoluter Ohrwurm-Garant. Auch für die Tanzflächen geeignet, aber gut, ich sag mal, wer hier zu tanzen möchte, für mich wäre es ja heute was, aber ich sende ja für euch. Und bei mir geht die Party erst Mittwoch richtig los. Mein Geburtstag heute. Ja, deswegen habe ich mir heute vorgenommen, für euch noch da zu sein. Ja, denn wollen wir mal, lieber Jörg Bausch, mich kriegst du nie. Nee, mich auch nicht, nie. Viel Spaß und das um 20 Uhr und 37 Uhr.

Einen erfrischenden Popschlager habe ich jetzt für euch, und zwar ja von dem hessischen Sänger Olaf Bleck und seine erfolgreiche Debütsingle. Ja, sie ist schon seit 2025 auf dem Markt. Die Debütsingle Cabriolet ist eins in Zusammenarbeit mit der Schlager-Ikone Gigi Anderson entstanden und hat pünktlich zum großen Jubiläums- oder Bühnenjubiläum des Künstlers ein brandneues, modernes Update spendiert bekommen. Und den hören wir uns jetzt an, meine Lieben. Ja, Olaf Bleck, auch ein toller Künstler. Cabriolet.

Ja, komm, wir lassen los. Das war Neonlicht. Viele kennen den Titel bereits. Wir machen jetzt weiter mit purer Leidenschaft und Herzklopfen und jede Menge musikalischer Energie von der deutschen Popschlagersängerin Denise Julie. Und am 25. September 2026 hat sie auf dem Label Polirola ihre kraftvolle Single mit Mit dir will ich in den Himmel. Tja, ich sag mal, der Himmel kann warten, nicht? Aber ich weiß ja, wie das die Denise Jolien meint. Bitteschön, mit dir will ich den Himmel berühren. Und nach Denise Jolien, das ist dann genau um 21:01, kommt wieder der Daily Update vom 12.10. von heutigem Tag.

Hier ist das Daily Update vom Montag, dem 12. Oktober 2026. Damit einen schönen Wochenstart zusammen. Die drei Fragezeichen, Justus, Peter und Bob. Drei Namen, die bis heute einfach Kult sind. Heute, vor 47 Jahren, erschien mit Die drei Fragezeichen und der Superpapagei das allererste Hörspiel der Reihe. Das Kuriose war dabei, die Geschichte war nämlich ursprünglich der zweite Band der Bücherreihe, wurde aber trotzdem als erstes Hörspiel veröffentlicht. Millionen Fans lieben die spannenden Fälle aber bis heute. Und ganz ehrlich, diese drei Detektive sind auch einfach nicht klein zu kriegen. Bis letzte Woche waren die Jungs noch für 10 Shows in Düsseldorf und heute reisen wir mit den Backstreet Boys 29 Jahre zurück. Am 12. Oktober 1997 mussten die fünf Jungs ein Konzert in Madrid absagen. Der Grund? Einfach zu viele Fans. Statt der erlaubten 5.000 standen nämlich plötzlich über 7.000 vor der Bühne. Die Stimmung war so extrem, dass mehr als 300 Mädels damals ohnmächtig wurden und auch ärztlich versorgt werden mussten. Boyband-Wahnsinn pur. Wer die Jungs hier in Deutschland übrigens verpasst hat, ab November sind sie wieder regelmäßig in Las Vegas und ab Februar dann auch in Toronto. Rod Stewart hat mit seinen Songs Musikgeschichte geschrieben. Heute vor 21 Jahren bekam der britische Sänger dafür seinen eigenen Stern auf dem Hollywood Walk of Fame. Mitten in Los Angeles wurde er damit offiziell für die Ewigkeit verewigt.

0: Für große Hits braucht man nicht unbedingt die perfekte Stimme, sondern einfach eine, die man sofort erkennt. Rod Stewart.
1: Oppan Gangnam Style.
0: Dieser Song ging 2012 wirklich einmal um die ganze Welt. Heute vor 14 Jahren stand der südkoreanische Rapper Psy mit Gangnam Style auf Platz 1 der deutschen Charts. Dazu gab es ja noch diesen verrückten Reittanz, den plötzlich jeder nachmachen wollte. Das Musikvideo wurde zudem zu einem weltweiten Internet-Hit und knackte als allererstes YouTube-Video überhaupt die Marke von 1 Milliarde Aufrufe. Und mal ganz ehrlich, wer damals nicht zumindest mal versucht hat, diesen Tanz irgendwie nachzumachen, der hat doch irgendwie was verpasst. Und das war das Daily Update vom Montag. Übrigens, heute ist Welttag der spanischen Sprache. Ich habe ja versucht, meiner Frau was Romantisches auf Spanisch zu sagen. Sie hat sich auch gefreut, hat mich verliebt angeschaut, aber auch gefragt, warum ich jetzt gerade 2 Burritos mit extra Käse will. Sven Weikam, Daily Redaktion.

Ja, das war die charmante Judy Weiss, auch eine tolle Künstlerin. So, wir machen jetzt weiter und zwar geht es jetzt hoch emotional und zugleich absolut mit einem tanzbaren Popschlager von dem deutschen Sänger Uli Bastian. Ja, und seine Single »Warum nicht heute Nacht«, das Stück besticht durch markante Gitarrenklänge und moderne Popbeats und eine eingängige Melodie. Meine Lieben, wir haben es 21 Uhr und 12. Hier ist er für euch, der Uli Bastian. Warum nicht heute Nacht?

Tja, meine Lieben, mit großen Gefühlen und tiefgründigen, ja, modernen Popschlager überrasche ich euch jetzt, und zwar mit dem Sänger Steffen Kohl, der auch seit über 20 Jahren für ehrlichen Schlager und das Ganze mit viel Herz bekannt ist. Ja, das denke ich mal, ist auch ein ganz, ganz toller Künstler, und er hat hier den Song für euch: Liebe steht dir gut. Ich sag mal, jeder Mensch, der Liebe bekommt, ist doch glücklich, oder? Da fühlt man sich doch ganz anders. Oder seid ihr anderer Meinung? So, wie spät haben wir es, meine Lieben? 21 Uhr und 23. Genau. Ja, ein bisschen haben wir noch Zeit. Kurz vor 22 Uhr. Hier ist er, der Steffen Kohl. Liebe steht dir gut.

Ja, am Montag gibt es immer moderne Popschlager, oder? Ja, modernen Popschlager und einer gehörigen Portion Gefühl von deutschen Künstlern. Und hier ist jetzt die deutsche Sängerin Patricia Lares. Und am 25.09. hat sie auch ihre Single veröffentlicht. Weck mich, wenn du gehst. Gut. Aber ich würde es nicht tun. Wenn ich gehen würde, ich würde nur Küsschen. Schlaf weiter. Ja, genau. So würde ich das tun. So, Patricia Lares, weck mich, wenn du gehst.

So, meine Lieben, jetzt habe ich für euch die letzte Anmoderation und ja, mit einem unverkennbaren Charme dieser Künstler und dem klassischen Schlagersounds eines echten Publikumsliebling. Ja, es gibt Lieblinge in der Schlagerszene, die ich besonders mag. Ne? Und ich habe jetzt hier den Ramon Roselli. Und am 25. September 2026 veröffentlichte er über das Label Telamo pünktlich seine Single Liebe ohne Plan. Ja, das ist ein Stück aus der gewährten Kreativschmiede mit Matthias Haas und Christian Schwarz und verbindet Ramons samte Stimme mit treibenden modernen Beats und emotionalen Harmonien. Ja, Harmonie gefällt mir. Innerlich feiert die Nummer den Zauber der ungeplanten Liebe, jenen perfekten Moment, in dem man ohne festes Ziel dem puren Gefühl folgt. Ja, dann werden wir uns mal den Ohrwurm anhören. Ramon Roselli, Liebe ohne Plan.

Tja, meine Lieben, das war's schon. Vielen herzlichen Dank an alle Hintergrundhörer, die mir heute zugehört haben. Und nochmal vielen herzlichen Dank für die ganzen Glückwünsche zu meinem Geburtstag heute. Sind noch welche eingetroffen? Da möchte ich mich auch persönlich nochmal bedanken. Vielen herzlichen Dank. Und ich wünsche euch eine schöne Woche. Bleibt gesund oder werdet gesund. Und wir hören uns am Montag wieder. Da heißt es Disco Fox in Harmonie. Da gibt es auch wieder nur Deutsch. Und nein, Montag gibt es noch kein Interview. Das ist alles jetzt wieder in Planung. Ihr wisst, steckt Haufen Arbeit dahinter. Und das muss ja alles organisiert werden. Und ja, die Harmonie macht es schon. Ich wünsche euch noch einen schönen Abend und passt auf euch auf. Eure Moderatorin Harmonie. Tschüss, ihr Lieben.

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1: Zum Herbstanfang fühlte es sich draußen noch nach Sommer an. Aber inzwischen sehen und fühlen wir, es ist Herbst. Und gewissermaßen als zusätzliche Bestätigung klingt auch unser erster Song heute nach eben dieser Zeit. Mit Marion Elskis starten wir in den Schlager Boulevard, die Ausgabe 484. Herzlich willkommen Ihnen, schön, dass Sie dabei sind.
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Es ist halt manchmal gar nicht so einfach, seine eigene Komfortzone zu verlassen. Man kann keinen Menschen zwingen, aber man kann ihn hinführen, Chancen wahrzunehmen, die ihm gut tun. Und so hieß es eben bei André Busse: Zwing mich doch zu meinem Glück. Um eine Verbindung geht es auch im folgenden Song. Dabei muss es gar nicht eine Liebe sein. Es gibt ja auch andere Menschen, die uns auf unserem Weg begleiten, die hinter uns stehen, an uns glauben und das Leben einfach leichter machen. Und so handelt die aktuelle Single von Resi Berger von den tiefen Verbindungen zwischen Menschen, die unser Leben besonders machen.

0: Statt einer perfekten Welt besingt Peter Engel das echte Leben mit seinen Zweifeln, Narben, Neuanfängen und in kleinen Momenten, die plötzlich alles verändern können. Das Leben ist mehr als nur zu funktionieren. Gleich hier im Schlagerboulevard zwei Sängerinnen aus Österreich, zwei Frauen, die mitten im Leben stehen und daher aus Erfahrung sagen können, dass ein erfülltes Leben nicht bedeutet, dass immer alles nach Plan läuft. Was aber jetzt hier nach Plan läuft, das ist der folgende Titel. Geschrieben in Hamburg von ihm selbst, denn er ist ein großartiger und erfolgreicher Songautor und Komponist. Und als Produzent war er schon an 5 Nummer 1 Alben beteiligt und konnte bislang 7 Goldauszeichnungen verbuchen. Ab und zu tritt er auch mal selbst vors Mikrofon und dann nennt er sich nur mit seinem ersten Vornamen. Norwin. Jetzt über die Erkenntnis, dass man selbst sein treuster Begleiter ist, in guten wie in schlechten Zeiten.
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0: Du bist wie die allerschönste Melodie. So schwärmte eben Melia. Lebenslustig, unbeschwert und fröhlich, so bezeichnet sie sich selbst. Melia kommt vom Bodensee und Schlager ist für sie nicht nur eine eingängige Musikrichtung, sondern eine Lebenseinstellung. Und auch der folgende Sänger ist ganz begeistert von seinem Gegenüber. Er kommt aus Tirol, ist also Österreicher, heißt Patrick Steindl und hat bei seinen Auftritten immer auch seine steirische Harmonika mit dabei. Im Sommer gewann er bei Immer wieder sonntags den Newcomer-Wettbewerb und wurde Sommerhitkönig 2026. Er wurde gewünscht von der Gudrun Segis aus Horb am Neckar. Und direkt danach kommen wir zum Musikwunsch der Claudia Hopf aus Neuburg. Sie wünscht sich Ramona Martinez und bei ihr muss alles raus. Und so macht sie einen Räumungsverkauf. Direkt zu hören nach Patrick Steindl. Beides Musikwünsche aus unserer
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1: Und hier jetzt im Schlagerboulevard zwei tolle Frauen.
2: Wir sind Tina Anders
3: und Lilly Christine und gemeinsam sind wir seelenverwandt.
1: Wie würdet ihr eure Musik beschreiben?
3: Wir machen modernen Deutschpop mit Einflüssen aus Pop, Schlager und Country.
1: Ich habe gelesen, dass euch auch die Texte eurer Songs wichtig sind.
2: Uns ist wichtig, dass unsere Songs nicht nur gut klingen, sondern auch etwas erzählen. Über das Leben, über Mut und Zusammenhalt.
3: Und darüber seinen eigenen Weg zu gehen.
1: Bevor wir gleich dazu kommen, wie ihr zwei euch gefunden habt und wir über eure neue Single sprechen, jetzt erstmal ein Song, der letztes Jahr erschien. Lebt den Moment.
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0: Lebt im Moment mit dem Duo Seelenverwandt. Tina Anders und Lilly Christine heute hier im Schlagerboulevard. Wie ist der Name entstanden? Wie habt ihr zusammengefunden?
1: Der Name beschreibt eigentlich ziemlich genau unsere Verbindung. Wir sind in manchen Dingen total unterschiedlich und gleichzeitig ticken wir beide wirklich bei den wichtigen Dingen sehr, sehr ähnlich.
2: Vor allem in der Musik verstehen wir uns oft ohne viele Worte. Und genau daraus ist irgendwann Seelenverwandt entstanden.
0: Seit wann gibt es euch jetzt schon als Seelenverwandt?
2: Seelenverwandt als Duo gibt es schon seit 2024. Musik begleitet uns beide aber schon sehr viel länger.
1: Mhm. Irgendwann war einfach klar, gemeinsam fühlt es sich richtig an.
2: Und seitdem gehen wir diesen musikalischen Weg zusammen.
0: In eurem neuen Song, da geht es um das Beste. Was ist denn das Beste für euch?
1: Das Beste sind für uns gar nicht unbedingt die großen Dinge. Es sind die Menschen, die bleiben, echte Freundschaft, Familie, gemeinsame Erinnerungen und diese kleinen Momente, bei denen man plötzlich merkt, genau dafür lohnt sich das alles.
2: Und natürlich die Musik. Wenn aus einer Idee plötzlich ein Song entsteht und wir merken, dass er auch bei anderen Menschen etwas auslöst, dann ist das für uns definitiv eines dieser Das Beste bleibt Gefühle.
0: Und auf dieses Das Beste bleibt Gefühl setzt ihr auch mit eurer neuen Single. Über die Erkenntnis, dass ein erfülltes Leben eben nicht bedeutet, dass immer alles nach Plan läuft und es nicht darum geht, alles festzuhalten, sondern zu erkennen, was wirklich bleibt. Wir haben vorab geübt. Wie heißt eure neue Single?
3: Das Beste bleibt.
0: Viel Erfolg euch beiden weiterhin. Und so klingt sie, die neue Single von Seelenverwandt.
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Udo Jürgens, der in seinen Songs gerne klare Botschaft mit reinpackte und es dennoch nie als Anklage rüberkam. Ich bin dafür. Jetzt schauen wir wieder musikalisch nach vorne. Ich habe etwas ganz Aktuelles für Sie dabei. Pascal Vogt ist ein Songschreiber aus Nordrhein-Westfalen, der eben auch genau weiß, was für eine Botschaft er wie verpacken möchte. Es sind oft nicht die großen Momente, die uns glücklich machen, sondern die kleinen Augenblicke, die wir viel zu leicht übersehen. Ein gemeinsames Lachen, ein Sonnenuntergang, ein vertrauter Blick oder einfach die Zeit mit den Menschen, die uns wichtig sind. Und so will er uns daran erinnern, den Moment zu genießen und das Leben nicht immer komplizierter zu machen, als es sein muss.

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Über die Kraft des Herzens, Dankbarkeit und Loslassen. Eben Cornelia Posch. Losgelassen hat auch Ralf Zerne, nämlich jetzt von der Musik. 1991 hat er mit gerade einmal 15 Jahren seine erste Single veröffentlicht. Heute, 35 Jahre später, schließt sich für ihn der Kreis. Ralfs Vater war Fernfahrer und damit gehörte die Straße schon früh zum Familienleben. Das Warten, die langen Fahrten, die Zeiten der Abwesenheit, aber auch dieser besondere Moment, wenn der Vater endlich wieder nach Hause kam. All das sind Erinnerungen, die bleiben. Und genau davon erzählt seine Single »Ich hab deine Art«. Von einem Leben auf der Straße, von der Verbindung zwischen Vater und Sohn und von dem Gefühl, einen geliebten Menschen zwar nicht mehr an seiner Seite zu haben, ihn aber trotzdem immer bei sich zu tragen. Mit ihm und anschließend noch Nicole geht unser heutiger Schlager Boulevard zu Ende. Die Ausgabe 484. Alle Infos zur Sendung und für Ihre Musikwünsche, alles zu lesen auf schlagerboulevard.info. Infos auf schlagerboulevard.info. Nächste Ausgabe, nächste Woche, gleiche Welle, gleiche Stelle. Für Sie alles Liebe, alles Gute und bis nächste Woche hier im Schlagerboulevard. Ihr Andreas von Jutta Zenka. Tschüss!

0: Maywalds Promoshow, das Magazin für neue Musik. Am Mikrofon Peter Maywald. Ein herzliches Willkommen zu einer neuen Ausgabe von Maywalds Promoshow. Peter Maywald begrüßt Sie und euch ganz herzlich. Und ich leite sofort weiter nach Toronto, nach Kanada, zum Kollegen Sean Savage, der eine neue Mix-Session für Sie und euch zusammengestellt hat. Ich wünsche viel Spaß beim Zuhören.
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Sean Savage war zu Gast bei Maywalds Promo-Show. Perfekt for Late-Night-Listening, Chill Pre-Games or Focused Creative Work. Habe ich zu viel versprochen? Ich denke mal, es hat gefallen. Hoffe ich doch, jedenfalls. Und das war sie, die heutige Ausgabe von Maywalds Promoshow. Und mir, Peter Maywald, bleibt nichts weiter übrig, als mich wie immer von euch und von Ihnen mit einem Diener zu verabschieden, nicht ohne den Hinweis zu vergessen, hört bzw. hören Sie weiterhin gute Musik. Tschüss, bis nächste Woche und bleibt bzw. bleiben Sie gesund.

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